0: 14 und in Detmold 17 Grad. Der Dienstag bringt mehr sonnige Abschnitte und nur noch einzelne Schauer bei 15 bis 20 Grad. Mittwoch dann ein Mix aus Sonne, Wolken und teils kräftigen Schauern und Gewittern bis 21 Grad. 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
2: Die A40 Essen Richtung Duisburg ist zwischen Kreuz Kaiserberg und Kreuz Duisburg wegen Brückenarbeiten bis morgen 5 Uhr gesperrt. Die Autobahn 61 Mönchengladbach-Venlo ist zwischen Kreuz Mönchengladbach und Mackenstein in beiden Richtungen bis 5 Uhr gesperrt und die A67 Darmstadt Richtung Mannheim ist zwischen Lorsch und Viernheimer Dreieck wegen Bauarbeiten ebenfalls bis 5 Uhr gesperrt. Umleitungsempfehlung ab dem Darmstädter Kreuz über die parallel verlaufende A5.
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2: Und die kommt vom Norddeutschen Rundfunk in Hamburg. Am Mikrofon begrüßt sie Sven Hasenclever. Die Zukunftschancen für Kinder sind in Deutschland ungerechter verteilt als in vergleichbaren Industrieländern. Zu diesem Ergebnis kommt eine aktuelle UNICEF-Studie zum Thema Kindeswohl. Übrigens auch ungerechter verteilt als in Ländern, die wir mitunter als arm wahrnehmen, zum Beispiel in Rumänien. Tim Assmann berichtet.
3: Bund und Länder seien gemeinsam in der Verantwortung, mehr Bildungsgerechtigkeit zu schaffen, erklärte Bundesbildungsministerin Karin Prien als Reaktion auf den UNICEF-Bericht. Jedes Kind solle die Chance auf bessere Bildung haben, um sein Potenzial entfalten zu können, betonte die CDU-Politikerin. In der aktuellen UNICEF-Erhebung zum Kindeswohl in den Industrieländern liegt Deutschland nur auf Rang 25. Platz 1 belegen die Niederlande, gefolgt von Dänemark und Frankreich. Vor Deutschland liegen auch Länder mit geringerer Wirtschaftskraft wie Rumänien und Ungarn. In Deutschland erreichen der Studie zufolge nur 46% der Jugendlichen aus finanziell schwachen Familien grundlegende schulische Kompetenzen. Bei wohlhabenden Familien sind es 90%. Im Bildungsbereich sind die deutschen Ergebnisse aus Sicht von UNICEF alarmierend. Nur 60% der 15-Jährigen in der Erhebung erreichen die Mindestkompetenz in Mathematik und Lesen.
2: Es sieht für unsere Kinder also schlechter aus als in vergleichbaren Industrieländern, so die UNICEF-Studie. Darüber hatte meine NDR-Kollegin Ulrike Heckmann mit dem Geschäftsführer von UNICEF, Christian Schneider, gesprochen und hat ihn gebeten zu erklären, was bedeutet Wohlbefinden? Was hat die Studie da verglichen?
4: Ja, UNICEF ist sehr daran gelegen, die Situation von Kindern eben etwas breiter, etwas umfassender nachzuzeichnen. Wir wollen nicht nur zum Beispiel auf das Thema wirtschaftliche Armut schauen, sondern verstehen, wie geht es Kindern im Ländervergleich der Industrieländer von Faktoren wie Einkommensarmut über Aspekte kindlicher Gesundheit bis hin zu den Kompetenzen, die sie erwerben im Laufe ihrer Kindheit, um dann eben zu sehen, was leisten einzelne Industrienationen eigentlich, um Kindheit insgesamt für Kinder in ihrem Land besser zu machen.
5: Deutschland gilt ja immer noch als ein vergleichsweise wohlhabendes Land, erreicht aber nur unteres Mittelfeld in dieser Studie. Wie genau erklärt sich das?
4: Ja, wir sehen, dass Deutschland eigentlich hinter seinen Möglichkeiten zurückbleibt. Im Ländervergleich der 37 Nationen, für die vergleichbare Daten vorliegen, sehen wir, dass eine kleine Gruppe von Ländern, denen es wirtschaftlich auch ganz gut geht, würde ich sagen, wie die Niederlande, Dänemark, aber auch Frankreich, Portugal und die Schweiz, wo die wirtschaftlichen Indikatoren sicher nicht hervorragend sind, sie insgesamt mit Blick auf das kindliche Wohlbefinden besser abschneiden, während Deutschland jetzt schon zum zweiten Mal nach der Studie im vergangenen Jahr im unteren Mittelfeld sich befindet. Und das besorgt uns bei UNICEF ganz besonders, einfach nicht vorangeht, sich die Dinge nicht zum Guten entwickeln. Wir stellen fest, dass die Kinderarmutsquote in Deutschland mit etwa 15% der Kinder immer noch hoch ist. Dahinter steckt ja eine Zahl von mindestens 1 Million Kinder. Die
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0: geschafft. Und Paderborn kam noch auf einen Relegationsplatz durch einen Sieg in Darmstadt. Matthias Hohm, WDR Sport.
1: Es waren bange Minuten und Blicke aufs Smartphone für die Fans im Gästeblock und das Team des SCP davor nach dem Schlusspfiff. Das eigene Spiel hatte Paderborn mit 2:0 in Darmstadt gewonnen und nun wartete man auf das Ergebnis aus Hannover. Als das Endergebnis von 3:3 in Darmstadt ankam, kannte der Jubel bei den mitgereisten Fans keine Grenzen mehr. Paderborn steht in der Relegation und bekommt es in 2 Spielen mit dem VfL Wolfsburg zu tun.
0: Definitiv in die Bundesliga aufgestiegen sind schon Schalke und Elversberg. Das Wetter in Nordrhein-Westfalen: bis zum Morgen breiten sich Schauer aus bei 11 bis 6 Grad. So bleibt es dann auch tagsüber mit dichten Wolken und immer wieder Regen. Zwischendurch lockert es mal auf, später gibt es aber neue Schauer und Gewitter. Dazu die Höchstwerte in Nettersheim 13 Grad, in Dortmund 15 und in Heinsberg 17 Grad. Der Dienstag bringt mehr sonnige Abschnitte und nur noch einzelne Schauer, dann bei 15 bis maximal 20 Grad. Das war WDR aktuell.
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3: Die A5 Karlsruhe Richtung Basel ist zwischen Offenburg und Lahr nach einem Unfall gesperrt. Die A40 Essen Richtung Duisburg ist zwischen Kreuz Kaiserberg und Kreuz Duisburg wegen Brückenarbeiten bis morgen 5 Uhr gesperrt. Die A61 Mönchengladbach-Venlo ist zwischen Kreuz Mönchengladbach und Mackenstein in beiden Richtungen bis 5 Uhr gesperrt. Die A67 Darmstadt Richtung Mannheim ist zwischen Lorsch und Viernheimer Dreieck wegen Bauarbeiten bis 5 Uhr gesperrt. Umleitungsempfehlung ab dem Darmstädter Kreuz über die parallel verlaufende A5.
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3: Und die kommt aus den Studios von NDR Info in Hamburg. Am Mikrofon begrüßt sie Sven Hasenclever. Die Weltgesundheitsorganisation WHO hat eine internationale Notlage nach dem Ebola-Ausbruch im Kongo und in Uganda ausgerufen. Unterdessen bereiten sich die Krankenhäuser auf mehr Ebola-Infizierte vor, mit einem Triage-System und Notfallunterbringung. Karin Bensch berichtet.
4: Es ist die zweithöchste Alarmstufe, die die Weltgesundheitsorganisation WHO ausgerufen hat. Auslöser ist der Ausbruch einer seltenen Ebola-Variante im Nordosten der Demokratischen Republik Kongo und im Nachbarland Uganda. Sie wird Bundibugyo-Variante genannt. Die häufige Ebola-Variante, gegen die es einen Impfstoff gibt, heißt Zaire-Variante. Noch ist unklar, wie stark die seltene Variante verbreitet ist. Dazu laufen Tests in der Demokratischen Republik Kongo. Die Hilfsorganisation Ärzte ohne Grenzen bezeichnet die rasche Ausbreitung des Ausbruchs als äußerst besorgniserregend. Es gebe weder einen Impfstoff noch eine spezielle Behandlung gegen den Bundibugyo-Stamm, erklärte der kongolesische Gesundheitsminister. Dieser Stamm weist eine sehr hohe Sterblichkeit auf, die bis zu 50% betragen kann. Laut der Weltgesundheitsorganisation WHO sollen durch die internationale Gesundheitsnotlage Nachbarländer in erhöhte Alarmbereitschaft versetzt werden und die Unterstützung der internationalen Gemeinschaft mobilisiert werden. Die Kriterien für die höchste Alarmstufe, eine Pandemie, erfülle der Ausbruch bislang nicht. Der Ebola-Ausbruch war am Freitag in der Provinz Ituri gemeldet worden, im äußersten Nordosten der Demokratischen Republik Kongo. Eine Region, in der es bewaffnete Konflikte gibt. Im Nachbarland Uganda starb ebenfalls ein Mann an Ebola. Ebola verläuft oftmals tödlich. Bei den Epidemien der vergangenen Jahre waren zwischen 25% und 90% der Erkrankten an der Virusinfektion gestorben. Ebola-Kranke leiden meist an Fieber, Muskelschmerzen, Durchfall sowie an inneren und äußeren Blutungen und schließlich an Organversagen. Die Übertragung geschieht durch direkten Kontakt mit Körperflüssigkeiten eines Infizierten. Trotz Fortschritten bei Impfstoffen und Behandlungsmethoden hat das hochansteckende Fieber in Afrika in den vergangenen 50 Jahren schätzungsweise 15.000 Menschen das Leben gekostet. Der jetzige Ausbruch ist die 17. Ebola-Epidemie in der Demokratischen Republik Kongo. Zuletzt war die Krankheit in dem Land im vergangenen August ausgebrochen. 34 Menschen starben damals daran. Der bislang folgenschwerste Ebola-Ausbruch in der Demokratischen Republik Kongo ereignete sich zwischen 2018 und 2020. Damals wurden rund 2.300 Todesfälle verzeichnet.
3: Im Bericht aus Berlin konnte Markus Preis mit Bundesgesundheitsministerin Nina Wagen sprechen, die in Genf bei der WHO ist. Und er hat sie gefragt, es gab in der Vergangenheit immer wieder Ebola-Fälle in Afrika. Was ist jetzt anders, sodass die WHO global Alarm schlägt?
5: Ja, der Ausbruch im Kongo und in Uganda wird als sich sehr schnell ausbreitend beschrieben.
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0: sind wir endlich angekommen und eine schreckliche Nachricht.
1: Was kennen Sie mich nicht? Noch, das ist von Bob Marley.
2: Nicht schlecht, Kinder.

0: 700 Hinrichtungen. David Rühl, WDR aktuell.
1: Das wären fast doppelt so viele wie noch ein Jahr zuvor. Der Anstieg geht laut Amnesty auf wenige Staaten zurück, die die Todesstrafe gezielt als Instrument der Einschüchterung einsetzten. Allen voran derzeit der Iran. Dort protestierten die Menschen mehrfach gegen das Regime und das versuche mit den Hinrichtungen die Bevölkerung nun zu verängstigen, heißt es in dem Amnesty-Bericht. Die rund 2700 Hinrichtungen seien aber nur ein Teil dessen, was wirklich geschehe. Hinrichtungen gelten in China beispielsweise als Staatsgeheimnis. Von dort seien verlässliche Daten nur schwer zu beschaffen. Schätzungen zufolge dürften aber gerade in China weltweit die meisten Menschen hingerichtet werden.
0: Bundesfinanzminister Klingbeil hat vor dem Treffen der wichtigsten Industrienationen vor den Folgen des Irankriegs gewarnt. Der SPD-Politiker sprach bei seinem Abflug von einer ernsthaften Bedrohung für die Weltwirtschaft. Die Finanzminister und Notenbankchefs der G7 beraten heute in Paris über den Irankrieg und die Folgen für den Welthandel. Die Weltgesundheitsorganisation warnt vor einem Virusausbruch in Afrika. In der Demokratischen Republik Kongo sind mehr als 80 Menschen an Ebola gestorben. Für Deutschland hat die WHO-Einschätzung laut Gesundheitsministerin Wagen keine direkten Auswirkungen. In mehreren Städten Tschechiens sind tausende Menschen auf die Straße gegangen für die Unabhängigkeit des öffentlich-rechtlichen Radios und Fernsehens. Die rechtspopulistische Regierung Tschechiens will die bisherigen Gebühren abschaffen und die Medien von einer direkten Staatsfinanzierung abhängig machen. Kritiker fürchten deshalb um die Unabhängigkeit der Medien.
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0: Vor dem Kölner Landgericht muss sich heute ein 21-jähriger Autofahrer wegen fahrlässiger Tötung verantworten. Er war vor knapp einem Jahr in Hürth in eine Schülergruppe gefahren. Zwei Menschen starben. Markus Schmitz, WDR Köln.
3: Es steht ein sehr emotionaler Prozess bevor. Die Grundschulkinder waren mit ihren Begleitern bei Grün und mit Warnwesten bekleidet über die Straße in Hürth gegangen. Plötzlich näherte sich der BMW mit dem jungen Mann am Steuer und fuhr laut Gutachten mit maximal 57 km/h in die Gruppe. Ein Sachverständiger sagt, dass die Ampel des Autofahrers bereits 4 Sekunden rot zeigte. Ein 10 Jahre altes Mädchen und ein 25-jähriger Schulbegleiter kamen bei dem Unfall ums Leben. Der Prozess gegen den Fahrer wegen des Vorwurfs der fahrlässigen Tötung ist auf 5 Verhandlungstage angesetzt.
0: Das Wetter in Nordrhein-Westfalen. Bis zum Morgen breiten sich Schauer aus bei 11 bis 6 Grad. So ähnlich bleibt es auch tagsüber mit dichten Wolken und immer wieder Regen. Zwischendurch lockert es mal auf, später gibt es aber dann neue Schauer und Gewitter. Dazu in Attendorn 13 Grad, in Königswinter 15 und in Gütersloh 17 Grad. Morgen gibt es wieder mehr sonnige Abschnitte und nur noch einzelne Schauer bei dann 15 bis 20 Grad. Das war WDR aktuell.
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4: A5 Karlsruhe Richtung Basel zwischen Offenburg und Lahr 3 Kilometer Stau. Die A40 Essen Richtung Duisburg ist zwischen Kreuz Kaiserberg und Kreuz Duisburg wegen Brückenarbeiten bis morgen 5 Uhr gesperrt. Die Autobahn 61 Mönchengladbach-Venlo ist zwischen Kreuz Mönchengladbach und Mackenstein in beiden Richtungen bis 5 Uhr gesperrt. Und die A67 Darmstadt Richtung Mannheim ist zwischen Lorsch und Viernheimer Dreieck wegen Bauarbeiten ebenfalls bis 5 Uhr gesperrt. Umleitungsempfehlung ab dem Darmstädter Kreuz über die parallel verlaufende A5.
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4: Und die kommt wie immer aus Hamburg, aus den Studios von NDR Info. Am Mikrofon begrüßt sie Sven Hasenclever. Die Zukunftschancen für Kinder sind in Deutschland ungerechter verteilt als in vergleichbaren Industrieländern. Zu diesem Ergebnis kommt eine aktuelle UNICEF-Studie zum Kindeswohl. Übrigens auch ungerechter verteilt als in Ländern, die wir mitunter als arm wahrnehmen, zum Beispiel in Rumänien. Tim Assmann berichtet.
5: Bund und Länder seien gemeinsam in der Verantwortung, mehr Bildungsgerechtigkeit zu schaffen, erklärte Bundesbildungsministerin Karin Prien als Reaktion auf den UNICEF-Bericht. Jedes Kind solle die Chance auf bessere Bildung haben, um sein Potenzial entfalten zu können, betonte die CDU-Politikerin. In der aktuellen UNICEF-Erhebung zum Kindeswohl in den Industrieländern liegt Deutschland nur auf Rang 25. Platz 1 belegen die Niederlande, gefolgt von Dänemark und Frankreich. Vor Deutschland liegen auch Länder mit geringerer Wirtschaftskraft wie Rumänien und Ungarn. In Deutschland erreichen der Studie zufolge nur 46% der Jugendlichen aus finanziell schwachen Familien grundlegende schulische Kompetenzen. Bei wohlhabenden Familien sind es 90%. Im Bildungsbereich sind die deutschen Ergebnisse aus Sicht von UNICEF alarmierend. Nur 60% der 15-Jährigen in der Erhebung erreichen die Mindestkompetenz in Mathematik und Lesen.
4: Es sieht für unsere Kinder
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0: den kommenden Monaten und Wochen erfolgen.
1: Die Zahl der Hinrichtungen ist nach Angaben von Amnesty International im vergangenen Jahr massiv gestiegen. Die Menschenrechtsorganisation erfasste weltweit mehr als 2700 Hinrichtungen. Das waren fast doppelt so viele wie im Jahr davor. Besonders im Iran gab es laut Amnesty deutlich mehr Vollstreckungen. Das zeige, wie Staaten die Todesstrafe systematisch zur Unterdrückung nutzten. Die Weltgesundheitsorganisation warnt vor einem Virusausbruch in Afrika. In der Demokratischen Republik Kongo sind mehr als 80 Menschen an Ebola gestorben. Jetzt gilt ein internationaler Gesundheitsnotstand. Für Deutschland hat die WHO-Einschätzung laut Gesundheitsministerin Waken keine direkten Auswirkungen. Vor dem Landgericht Köln beginnt heute der Prozess gegen einen 21-jährigen Autofahrer, der in Hürth in eine Schülergruppe gefahren war. Die Staatsanwaltschaft wirft ihm zweifache fahrlässige Tötung vor. Er soll eine Ampel überfahren haben, die schon 4 Sekunden lang rot war. Eine Schülerin und ein Schulbegleiter starben bei dem Unglück in Hürth.
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1: In Köln gibt es eine große Spendenbereitschaft nach dem Großbrand, der das Vereinsheim der FC-Ultra-Gruppe Wilde Horde zerstört hat. Es gingen schon fast 70.000 Euro ein. Jochen Hilgers, WDR Köln.
3: Viele Spieler haben der Wilden Horde Geld überwiesen, unter anderem Ersatztorhüter Matthias Köbbing, der mit 2.500 Euro die höchste Einzelsumme spendete. Auch Vorstandsmitglieder und Fans haben sich beteiligt. Das Vereinsheim der Wilden Horde war am Samstag durch den Brand einer benachbarten Werkstatt zerstört worden. Aufbewahrt wurden dort auch viele Banner, Fahnen und Transparente aus der 30-jährigen Geschichte der größten Kölner Ultragruppe. Was den Brand ausgelöst hat, ist noch nicht abschließend geklärt. Möglicherweise waren Schweißarbeiten die Ursache.
1: Das Wetter in Nordrhein-Westfalen. Bis zum Morgen breiten sich Schauer aus bei Tiefstwerten von 11 bis 6 Grad. So bleibt es auch tagsüber mit dichten Wolken und immer wieder Regen. Zwischendurch lockert es mal auf, später gibt es aber dann neue Schauer und Gewitter. Die Höchstwerte in Gummersbach 13 Grad, in Aachen 16 und in Porta Westfalica 17. Morgen gibt es wieder mehr sonnige Abschnitte und nur noch einzelne Schauer, dann bei 15 bis 20 Grad. Das war WDR aktuell.
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4: Die A40 Essen Richtung Duisburg ist zwischen Kreuz Kaiserberg und Kreuz Duisburg wegen Brückenarbeiten bis morgen um 5 Uhr gesperrt. Und die A81 Stuttgart Richtung Heilbronn ist zwischen Ilsfeld und Heilbronn-Untergruppenbach wegen eines brennenden Pkw gesperrt.
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4: Und die kommt aus den Studios von NDR Info in Hamburg. Am Mikrofon ist Sven Hasenclever. Guten Morgen. Die Weltgesundheitsorganisation WHO hat wegen des Ebola-Ausbruchs in der Demokratischen Republik Kongo und in Uganda eine internationale Gesundheitsnotlage ausgerufen. Damit will die UN-Behörde unter anderem Nachbarländer in Alarmbereitschaft versetzen und andere Staaten zur Unterstützung auffordern. Es handelt sich jedoch um keinen Pandemiealarm, stellte die WHO klar. Katrin Hondl.
5: Gesundheit ist ein Menschenrecht.
6: Gesundheit ist ein Menschenrecht, sagt WHO-Generaldirektor Tedros freundlich lächelnd nach dem Treffen mit Bundesgesundheitsministerin Nina Warken und dankt am Vorabend der Weltgesundheitsversammlung für das produktive Gespräch und Deutschlands großzügige Unterstützung.
5: We had a very productive discussion and I would like to use this opportunity to thank Her Excellency for the generous support, 25 million euro support to WHO.
6: 25 Millionen Euro zusätzlich aus Deutschland hat Ministerin Warken der WHO in Genf zugesagt. Der Ebola-Ausbruch in der Demokratischen Republik Kongo und in Uganda, von der WHO als internationale Gesundheitsnotlage eingestuft, sowie zuvor die Hantavirus-Infektionen auf einem Kreuzfahrtschiff, zeigten die Bedeutung der Weltgesundheitsorganisation, so Warken.
7: Besonders in diesen Zeiten, in Zeiten, wo wir diese Ausbrüche wieder zu vermelden haben, ist es wichtig, dass die WHO gestärkt wird.
6: Die Gesundheitsministerin, so sagt sie, wolle in Genf auch ein diplomatisches Zeichen setzen.
7: Und auch nochmal wirklich herauszustellen, wie wichtig in diesen Zeiten die internationale Zusammenarbeit eben auch ist. Denn nur gemeinsam kann man gerade solche Ausbrüche, wie wir sie jetzt erleben, dann auch früh erkennen und bekämpfen.
6: Doch ausgerechnet das große globale Projekt für eine bessere Pandemievorsorge kommt nicht voran. Beim Pandemievertrag, auf den sich die WHO-Mitgliedsländer vor einem Jahr grundsätzlich geeinigt hatten, fehlt noch immer der entscheidende Anhang, der eigentlich diese Woche in Genf verabschiedet werden sollte. Die Klärung der heiklen Frage nämlich.
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0: China weltweit die meisten Menschen hingerichtet werden.
1: Die Fußballfans von Schalke und Paderborn haben am Abend gefeiert. Während die Schalke-Spieler die Meisterschale überreicht bekamen, feierte Paderborn das Erreichen der Relegation. Gegen Wolfsburg kann Paderborn den Aufstieg in die erste Liga schaffen, den die Fans sich erhoffen.
2: Genial, einfach Traum. Wir haben es geschafft in die Relegation, jetzt endlich.
3: Die ganze Last ist jetzt erstmal runter, bis am Donnerstag. Donnerstag geht's weiter gegen Wolfsburg und die knacken wir auch noch.
4: Ich freue mich einfach. Hoffentlich verlieren Wolfsburg dann noch und dann erste Liga.
1: Ganz anders ist dagegen die Stimmung bei den Fans von Fortuna Düsseldorf. Nach der 0:3 Niederlage im direkten Abstiegsduell in Fürth muss Düsseldorf den Gang in die dritte Liga antreten.
5: Wir sind so unendlich traurig, dass dieses Ergebnis zustande kommen konnte. Ich weiß nicht, was ich sagen soll. Ich bin einfach trostlos.
6: Liebe kennt keine Liga und da stehe ich auf jeden Fall 100% zu. Fortuna Düsseldorf, egal in welcher Liga.
1: Neben Düsseldorf ist auch Münster als Tabellenletzter abgestiegen. Das stand schon letzte Woche fest. 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Was beim WDR-Europa-Forum in diesem Jahr passiert, fasst Markus Meyer-Gehlen für WDR aktuell zusammen.
7: Das, wo alle mit Spannung drauf warten, ist der Auftritt von Angela Merkel direkt zum Auftakt. Die ehemalige Bundeskanzlerin wird da über ihre Sicht auf Europa sprechen und sich im Interview mit dem WDR-News-Podcast 6:30 auch vor abgesammelten Fragen junger Menschen stellen. Insgesamt geht es auf dem Europaforum logisch um Europa und die Frage, welche Rolle sollten wir einnehmen in einer Zeit, in der so viel unsicher scheint? Und sollten wir uns wirklich beteiligen am internationalen Aufrüsten? Weitere Gäste sind zum Beispiel der linken Chef van Aken und Entwicklungsministerin Alabali Radovan.
1: Weitere Meldungen im Überblick. Vor dem Landgericht Köln beginnt heute der Prozess gegen einen 21-jährigen Autofahrer, der in Hürth in eine Schülergruppe gefahren war. Die Staatsanwaltschaft wirft ihm zweifache fahrlässige Tötung vor. Er soll eine Ampel überfahren haben, die schon 4 Sekunden lang rot war. Eine Schülerin und ein Schulbegleiter starben bei dem Unglück in Hürth. Bundesfinanzminister Klingbeil hat vor dem Treffen der wichtigsten Industrienationen vor den Folgen des Irankriegs gewarnt. Der SPD-Politiker sprach bei seinem Abflug von einer ernsthaften Bedrohung für die Weltwirtschaft. Die Finanzminister und Notenbankchefs der G7 beraten heute in Paris über den Irankrieg und die Folgen für den Welthandel. Bei der Eishockey-Weltmeisterschaft hat die deutsche Mannschaft wieder verloren. Das Team unterlag Lettland 0:2. Es ist die 2. Niederlage und weil Deutschland insgesamt bisher nur 1 Tor erzielt hat, ist nicht klar, ob es fürs Viertelfinale reicht. Montag geht's gegen den Gastgeber und Vize-Weltmeister Schweiz.
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1: Der Zirkus Roncalli, eines der weltweit bekanntesten und erfolgreichsten Zirkusunternehmen, feiert heute Geburtstag. Vor genau 50 Jahren gab es die erste Vorstellung auf der Hofgartenwiese in Bonn. Beate Hinrichs, WDR Kultur.
9: Artisten fliegen durch die Luft, Clowns tröten schräge Melodien, bunte Kostüme entfalten sich zu riesigen Blumen. Aber dressierte Tiere sucht man hier vergebens. Das ist seit 2018 eines der Markenzeichen von Roncalli. Roncalli hat schon in Moskau gastiert, in Sevilla, Brüssel, Amsterdam und New York. Aber der Zirkus kehrt regelmäßig in sein Winterquartier in Köln-Mülheim zurück.
1: Und so wird das Wetter in Nordrhein-Westfalen. Heute erstmal meist bewölkt. Regen zieht vom Rheinland nach Westfalen und später Richtung Weser. Nach einer trockenen Phase kommen am Nachmittag von den Niederlanden her neue, teils kräftige Schauer und auch einzelne Gewitter. Es weht meist schwacher Wind aus Südwest bis West, in Schauer- und Gewitternähe auch mal kräftige Böen. Dazu gibt es heute in Gummersbach Temperaturen bis maximal 14 Grad, in Herford 15 und in Viersen 16 Grad. Morgen ist es dann erst freundlich und trocken, im Tagesverlauf dann vom Münsterland und der Eifel wieder mehr Wolken und es fallen auch wieder einige Schauer, die Temperaturen dann 15 bis 20 Grad. Das war WDR aktuell. WDR 5, die Verkehrslage. A2 Dortmund Richtung Oberhausen zwischen Bottrop und Kreuz Oberhausen etwa 10 Minuten plus 4 Kilometer Stau. Die A40 Essen Richtung Duisburg ist zwischen Kreuz Kaiserberg und Kreuz Duisburg wegen Brückenarbeiten bis morgen früh gesperrt. A59 Dienstlaken Richtung Duisburg zwischen Duisburg-Marxloh und Kreuz Duisburg 4 Kilometer stockend. Und A516 Abzweig Oberhausen zwischen Kreuz Oberhausen und Oberhausen-Eisenheim etwa 10 Minuten plus 4 Kilometer Stau.
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10: Montag, 18. Mai. Ich bin Uwe Schulz. Schön, dass wir uns hier treffen. Wir haben für Sie wie immer an Werktagen die Themen, denen Sie heute noch häufiger begegnen dürften. Zum Beispiel gerade
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0: in Hürth gegangen. Plötzlich näherte sich der BMW mit dem jungen Mann am Steuer und fuhr laut Gutachten mit maximal 57 km/h in die Gruppe. Ein Sachverständiger sagt, dass die Ampel des Autofahrers bereits 4 Sekunden rot zeigte. Ein 10 Jahre altes Mädchen und ein 25-jähriger Schulbegleiter kamen bei dem Unfall ums Leben. Der Prozess gegen den Fahrer wegen des Vorwurfs der fahrlässigen Tötung ist auf 5 Verhandlungstage angesetzt. Schon vor dem Unfall war der Mann der Justiz bekannt. Wegen unterlassener Hilfeleistung, Raub und Diebstahl ist er vorbestraft.
1: Die führenden Industriestaaten beraten heute in Paris über den Iran-Krieg. Finanzminister und Notenbankchefs der G7 wollen besprechen, wie sich die Folgen für Handel und Weltwirtschaft abmildern lassen. Julia Borutta, WDR Paris.
2: Vor seinem Abflug nach Paris betonte Bundesfinanzminister Lars Klingbeil, der Iran-Krieg bedrohe die wirtschaftliche Entwicklung massiv. Es müsse alles getan werden, um den Krieg dauerhaft zu beenden, die Region wieder zu stabilisieren und freie Seewege durch die Straße von Hormuz zu gewährleisten. Frankreichs Finanzminister Roland Lescure erklärte, dass die erneute Freigabe strategischer Ölreserven, wie sie im März beschlossen worden war, in Paris zwar nicht auf der Tagesordnung stehe, doch könne dies in den kommenden Monaten und Wochen erfolgen.
1: Eine wichtige Verbindung der Bahn ist von heute an wieder frei. Nach 1,5 Jahren ist der Ausbau der Strecke zwischen Oberhausen und Emmerich fertig. Fern- und Güterverkehr fahren ab heute wieder, Regionalzüge ab morgen. Zusätzliche Einschränkungen gibt es dagegen für Bahnkunden zwischen Hagen und Köln. Wegen der Generalsanierung fahren da seit Freitag keine S-Bahnen mehr zwischen Düsseldorf und Gefelsberg. Daniel Schwingenheuer, WDR aktuell.
3: Die Bahn stellt rund 200 Ersatzbusse bereit, die die Strecke abfahren. Einige davon halten an jeder Haltestelle, andere werden als Expressbusse eingesetzt und fahren nur die größeren Bahnhöfe an. Die neue Sperrung soll bis zum 12. Juni dauern und betrifft die S8, S9, S28 und die Linie RE 4 und 13. Damit geht die Generalsanierung der Strecke in die nächste Phase. Schon seit Monaten ist sie für den Fern- und Regionalverkehr gesperrt.
1: Weitere Meldungen im Überblick. Die Zahl der Hinrichtungen ist nach Angaben von Amnesty International im vergangenen Jahr massiv gestiegen. Die Menschenrechtsorganisation erfasste weltweit mehr als 2700 Hinrichtungen. Das waren fast doppelt so viele wie im Jahr davor. Besonders im Iran gab es laut Amnesty deutlich mehr Vollstreckungen. Das zeige, wie Staaten die Todesstrafe systematisch zur Unterdrückung nutzten. Wie erfolgreich Deutschland beim Klimaschutz ist, soll heute der Expertenrat für Klimafragen sagen. Die Fachleute überprüfen regelmäßig den Ausstoß der Treibhausgase. Wenn die Emissionen 2 Jahre hintereinander zu hoch sind, muss die Regierung nachbessern. Bisher war das noch nicht so. In Berlin beginnt heute die Gesellschaftsmesse Republika. Erwartet werden viele prominente Gäste, etwa Altbundeskanzlerin Merkel, der Mediziner und Fernsehjournalist Eckhard von Hirschhausen und Grünenchefin Franziska Brandner. Im Rahmen der Republika findet auch das WDR-Wirtschaftsforum statt mit Gesprächsrunden zur Zukunft Europas.
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1: In 3 Aachener Museen ist eine Ausstellung gestartet, die sich mit Pferden in Kunst, Fotografie und Film beschäftigt. Anders sind das Pferdesportturnier CHIO im Mai und die Reitweltmeisterschaften im August. Die Ausstellung trägt den Titel »Das Glück dieser Erde«. Susanne Fritz, WDR Kultur.
5: Pferde haben das Leben der Menschen seit der Antike geprägt. Das Sermont-Ludwig-Museum zeigt mehr als 130 Werke großer Meister. Im Centre Charlemagne, dem Heimat- und Geschichtsmuseum der Stadt Aachen, sind zeitgleich Fotografien aus der 100-jährigen Geschichte des CHIO Aachen ausgestellt. Und das Ludwig-Forum Aachen zeigt die Filminstallation Zentaur, Mensch und Pferd. Darin beleuchten 2 Kurzfilme die Beziehung zwischen beiden.
1: Und so wird das Wetter in Nordrhein-Westfalen. Heute erst einmal bewölkt. Regen zieht vom Rheinland nach Westfalen und später Richtung Weser. Nach einer trockenen Phase kommen am Nachmittag von den Niederlanden neue, teils kräftige Schauer und einzelne Gewitter. Es weht meist schwacher Wind aus Südwest bis West, in Schauer- und Gewitternähe auch mal kräftige Böen. Dazu in Attendorn 14 Grad, in Aalen 15 und in Herne 16 Grad. Morgen wird es dann erst freundlich und trocken, im Tagesverlauf dann vom Westmünsterland und der Eifel her wieder mehr Wolken und auch einige Schauer. Die Temperaturen dann 15 bis 20 Grad. Der Mittwoch wird sehr wechselhaft mit teils kräftigen Schauern und Gewittern, die auch Starkregen bringen können, bei 13 bis 20 Grad. Das war WDR aktuell. WDR 5, die Verkehrslage. A2 Dortmund Richtung Oberhausen, zwischen Bottrop und Kreuz Oberhausen etwa 15 Minuten plus, 5 Kilometer Stau. A3 Oberhausen Richtung Köln, zwischen Kreuz Hilden und Kreuz Leverkusen etwa 20 Minuten plus, 10 Kilometer stockend. Die A40 Essen Richtung Duisburg ist zwischen Kreuz Kaiserberg.
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1: Weitere Meldungen im Überblick. Die Zahl der Hinrichtungen ist nach Angaben von Amnesty International im vergangenen Jahr massiv gestiegen. Die Menschenrechtsorganisation erfasste weltweit mehr als 2700 Hinrichtungen. Das waren fast doppelt so viele wie im Jahr davor. Besonders im Iran gab es laut Amnesty deutlich mehr Vollstreckungen. Das zeige, wie Staaten die Todesstrafe systematisch zur Unterdrückung nutzten. Vor dem Landgericht Köln beginnt heute der Prozess gegen einen 21-jährigen Autofahrer, der in Hürth in eine Schülergruppe gefahren war. Die Staatsanwaltschaft wirft ihm zweifache fahrlässige Tötung vor. Er soll eine Ampel überfahren haben, die schon 4 Sekunden lang rot war. Eine Schülerin und ein Schulbegleiter starben bei dem Unglück in Hürth. In Aalen im Münsterland hat es am Abend einen Großeinsatz der Feuerwehr wegen noch unbekannter Chemikalien gegeben. Die Feuerwehr war zunächst wegen Rauch in eine Lagerhalle gerufen worden. Hier schlugen dann Kohlenmonoxidmelder an und die Einsatzkräfte entdeckten die Chemikalien. Laut Feuerwehr bestand keine Gefahr für Anwohner. Experten sind dabei, die Stoffe zu identifizieren.
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1: In 3 Aachener Museen ist eine Ausstellung gestartet, die sich mit Pferden in Kunst, Fotografie und Film beschäftigt. Anders sind das Pferdesportturnier CHIO im Mai und die Reitweltmeisterschaften im August. Die Ausstellung trägt den Titel Das Glück dieser Erde. Susanne Fritz, WDR Kultur.
3: Pferde haben das Leben der Menschen seit der Antike geprägt. Das Sürmont-Ludwig-Museum zeigt mehr als 130 Werke großer Meister. Im Centre Charlemagne, dem Heimat- und Geschichtsmuseum der Stadt Aachen, sind zeitgleich Fotografien aus der 100-jährigen Geschichte des CHIO Aachen ausgestellt. Und das Ludwig-Forum Aachen zeigt die Filminstallation Centaur, Mensch und Pferd. Darin beleuchten 2 Kurzfilme die Beziehung zwischen beiden.
1: Das Wetter in Nordrhein-Westfalen. Heute erstmal meist bewölkt. Regen zieht vom Rheinland nach Westfalen und später Richtung Weser. Nach einer trockenen Phase kommen am Nachmittag von den Niederlanden neue, teils kräftige Schauer und einzelne Gewitter. Dazu heute in Brilon 14 Grad, in Recklinghausen 16 und in Höxter bis 17 Grad. Morgen erst freundlich und trocken, im Tagesverlauf dann vom Westmünsterland und der Eifel mehr Wolken und wieder ein paar Schauer bei 15 bis 20 Grad. Das war WDR aktuell. WDR 5, die Verkehrslage. A3 Oberhausen Richtung Köln zwischen Mettmann und Kreuz Leverkusen etwa 30 Minuten plus, 15 Kilometer Stop and Go. Die A40 Essen Richtung Duisburg ist zwischen Kreuz Kaiserberg und Kreuz Duisburg wegen Brückenarbeiten bis morgen früh gesperrt, 3 Kilometer Stau. A42 Kamp-Lindfort Richtung Dortmund zwischen Duisburg-Bekerwerd und Kreuz Oberhausen West etwa 45 Minuten plus, 7 Kilometer Stau nach einem Unfall. A59 Dienstlaken Richtung Duisburg zwischen Duisburg-Walsum und Kreuz Duisburg etwa 20 Minuten plus 6 Kilometer Stau und A516 Abzweig Oberhausen zwischen Kreuz Oberhausen und Oberhausen-Eisenheim etwa 30 Minuten plus 4 Kilometer Stau an der Baustelle.
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4: Montag früh mit Uwe Schulz. Schön, dass wir uns hier treffen. Das ist die Stunde der Kleinen, die ziemlich Großes schaffen. In 10 Minuten gehen wir in den Zirkus, nicht zum großen Roncalli, der heute 50. feiert. Die meisten Zirkusbetriebe sind klein und nicht so berühmt. Gleich das Leben im Zirkus Traber in Dormagen und in Bergisch Gladbach. Die Erlebnisse der Zirkusfamilie Weiß. Und die anderen, auch das gehört zu so einem Morgenbriefing dazu, die anderen Kleinen sind im Männerfußball aktiv. 8:20 würdigt unsere Sportfachfrau einen Aufsteiger in die Bundesliga, von dem zumindest ich so gut wie nichts weiß. Sportvereinigung 07 Elversberg e.V. Anne van Eickel sagt gleich, warum sie diesen Verein für wirklich bemerkenswert hält. Bei dem, was wir jetzt zu besprechen haben, muss ich Ihnen nicht sagen, warum wir es für bemerkenswert halten. Es geht wieder mal um Leben und Tod, wenn ein Virus von Mensch zu Mensch sich verbreitet. Überraschend, wahrscheinlich schon seit April unterwegs, aber jetzt richtig aufgefallen, dass Ebola im zentralen Afrika wieder beginnt zu grassieren. Die Weltgesundheitsorganisation hat die zweithöchste Alarmstufe ausgerufen. 5 von 6 heißt die...
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0: Es ist 9 Uhr. 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
1: Die Nachrichten mit Dominik Freiberger. Guten Morgen. Vor dem Landgericht Köln geht es heute um den tödlichen Unfall mit einer Schülergruppe in Hürth. Im Juni letzten Jahres war ein 20-Jähriger mit seinem Auto in eine Gruppe von Grundschülern gefahren. Ein Mädchen und ein Schulbegleiter wurden getötet. Das Gericht versucht bei dem Prozess auch zu klären, warum der Fahrer über eine rote Ampel gefahren ist. Benjamin Immort, WDR aktuell.
2: Die Ampel war für den Fahrer schon 4 Sekunden lang rot. Trotzdem ist er laut Anklage ungebremst drüber gefahren. 3 Schüler und der Schulbegleiter wurden dabei getroffen. Die Eltern der beiden Getöteten sind danach an die Öffentlichkeit gegangen und haben unter anderem erzählt, dass die Organe der beiden gespendet wurden. Die Eltern vom Betreuer Luis Paulo haben außerdem eine Stiftung gegründet, die Projekte für benachteiligte Kinder fördern soll.
1: Die führenden Industriestaaten beraten heute in Paris über den Iran-Krieg. Finanzminister und Notenbankchefs der G7 wollen besprechen, wie sich die Folgen für Handel und Weltwirtschaft abmildern lassen. Julia Borutta, WDR Paris.
3: Vor seinem Abflug nach Paris betonte Bundesfinanzminister Lars Klingbeil, der Iran-Krieg bedrohe die wirtschaftliche Entwicklung massiv. Es müsse alles getan werden, um den Krieg dauerhaft zu beenden, die Region wieder zu stabilisieren und freie Seewege durch die Straße von Hormuz zu gewährleisten. Frankreichs Finanzminister Roland Lescure erklärte, dass die erneute Freigabe strategischer Ölreserven, wie sie im März beschlossen worden war, in Paris zwar nicht auf der Tagesordnung stehe, doch könne dies in den kommenden Monaten und Wochen erfolgen.
1: In Kuba wächst die Sorge für einen möglichen Angriff der USA. Wegen der Drohungen durch die US-Regierung haben die kubanischen Behörden einen Ratgeber für die Bevölkerung veröffentlicht, für den Fall, dass das Land angegriffen wird. Jenny Barke für WDR aktuell.
4: Der Leitfaden empfiehlt, einen Rucksack mit Lebensmitteln und Medikamenten bereitzuhalten, sowie sich bei Luftalarm sofort an einen sicheren Ort zu begeben. Das 9-seitige Dokument, das Havannas Regierung online gestellt hat, sorgt im Netz für viel Kritik. Um Vorräte für den Kriegsfall anzulegen, bräuchte es Lebensmittel und Medikamente. Derzeit befindet sich Kuba jedoch in einer schweren Wirtschafts- und Energiekrise. Die Bevölkerung leidet unter der Mangelwirtschaft. Die Lage hat sich die vergangenen Monate immer weiter verschärft durch von US-Präsident Donald Trump blockierte Öltransporte und weitere US-Sanktionen gegen Kuba. Mit zusätzlichen Drohungen versucht die US-Regierung, einen politischen Wandel auf der Insel zu erzwingen.
1: Weitere Meldungen im Überblick. Die Zahl der Hinrichtungen ist nach Angaben von Amnesty International im vergangenen Jahr massiv gestiegen. Die Menschenrechtsorganisation erfasste weltweit mehr als 2700 Hinrichtungen. Das waren fast doppelt so viele wie im Jahr davor. Besonders im Iran gab es laut Amnesty deutlich mehr Vollstreckungen. Das zeige, wie Staaten die Todesstrafe systematisch zur Unterdrückung nutzten. Bundesinnenminister Dobrindt will den Schutz der Bevölkerung ausbauen. Die Bild-Zeitung schreibt über ein geplantes Gesetz. Rund 10 Milliarden Euro sollen unter anderem für Spezialfahrzeuge und medizinische Einsatzteams des Technischen Hilfswerks bereitgestellt werden. Geplant sind auch Register für Schutzräume wie Bunker und eine bessere Zusammenarbeit mit der Bundeswehr im Ernstfall. Der positive Trend beim Wohnungsbau in Deutschland hat sich vorerst fortgesetzt. Laut Statistischem Bundesamt gab es zwischen Januar und März fast 15% mehr Baugenehmigungen als im ersten Quartal vor einem Jahr. Deswegen wird jetzt auch mit mehr Bauaktivität gerechnet. Der Iran-Krieg könnte der Bauindustrie allerdings bald den nächsten Dämpfer verpassen. In Berlin beginnt heute die Gesellschaftsmesse Republika. Erwartet werden viele prominente Gäste, wie Altbundeskanzlerin Merkel. Im Rahmen der Republika findet auch das WDR-Wirtschaftsforum statt, mit Gesprächsrunden zur Zukunft Europas.
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1: Der Zirkus Roncalli, eines der weltweit bekanntesten und erfolgreichsten Zirkusunternehmen, feiert heute Geburtstag. Vor genau 50 Jahren startete die erste Tournee auf der Hofgartenwiese in Bonn. Beate Hinrichs, WDR Kultur.
5: Artisten fliegen durch die Luft, Clowns tröten schräge Melodien, bunte Kostüme entfalten sich zu riesigen Blumen. Aber dressierte Tiere sucht man hier vergebens. Das ist seit 2018 eines der Markenzeichen von Roncalli. Schon als die beiden Wiener Bernhard Paul und André Heller den Zirkus gründeten, gehörte neben Action auch Verträumtes dazu. So war der Schweizer Pantomime Pick mit seiner Seifenblasenpoesie jahrelang ein Star. Roncalli hat schon in Moskau gastiert, in Sevilla, Brüssel, Amsterdam und New York. Aber der Zirkus kehrt regelmäßig in sein Winterquartier in Köln-Mülheim zurück.
1: Und so wird das Wetter in Nordrhein-Westfalen heute erstmal meist bewölkt. Regen zieht vom Rheinland nach Westfalen und später Richtung Weser. Nach einer trockenen Phase kommen am Nachmittag von den Niederlanden neue teils.
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0: sich vorerst fortgesetzt. Laut Statistischem Bundesamt gab es zwischen Januar und März fast 15% mehr Baugenehmigungen als im ersten Quartal des Vorjahrs. Deswegen wird jetzt auch mit mehr Bauaktivität gerechnet. Der Iran-Krieg könnte der Bauindustrie allerdings bald den nächsten Dämpfer verpassen. Heute beginnt die neue Grundschulleseuntersuchung. Bei der letzten Erhebung vor 5 Jahren war rausgekommen, dass etwa 25% der Viertklässler nicht richtig und sinnerfassend lesen konnten. Jetzt soll überprüft werden, ob Maßnahmen seitdem etwas gebracht haben. Die 4000 Teilnehmenden aus 240 Klassen bundesweit werden zufällig ausgewählt. Wegen der Spannungen mit den USA hat die Regierung in Kuba einen Leitfaden für die Bevölkerung veröffentlicht, für den Fall, dass Kuba vom US-Militär angegriffen wird. Darin empfiehlt der Zivilschutz unter anderem Vorräte mit Lebensmitteln und Medikamenten. Im Internet reagieren viele Kubaner mit Spott auf die Empfehlung, denn das Land leidet seit Monaten unter schweren Versorgungsproblemen.
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0: Im Brühler Stadtrat geht es heute um die umstrittene Erweiterung des Phantasialands. Der Rat soll darüber entscheiden, ob für das Naturschutzgebiet Ententeich ein sogenanntes Bauleitverfahren eingeleitet werden darf. Martin Heuchel für WDR aktuell.
2: Sollte der Rat für das Verfahren stimmen, wäre die Phantasialand-Erweiterung zwar noch nicht beschlossen, sie wäre aber einen entscheidenden Schritt weiter. Der Park könnte dann detaillierte Planungen für den Ausbau vorlegen und diese prüfen lassen. Kritiker befürchten, dass es dann nur noch darum geht, wie und nicht ob gebaut wird. Das weist die Stadt zurück und kündigte an, das Vorhaben weiter zu prüfen und Bürger dabei zu beteiligen. Erst danach soll eine endgültige Entscheidung fallen.
0: Und das war WDR aktuell. Das Wetter in Nordrhein-Westfalen, es zieht noch Regen übers Land, dann wird's auflockern, aber später kommen von den Niederlanden her neue, teils kräftige Schauer auf. In Remscheid 14, in Kleve 16, in Jülich 17 Grad. Morgen erst freundlich und trocken, später aber doch wieder mögliche Schauer. 15 bis 20 Grad. Und jetzt ist es 10.04 Uhr. WDR 5 mit den längeren Staus, A2 Dortmund Richtung Oberhausen zwischen Bottrop und Kreuz Oberhausen, 10 Minuten dazu, 6 Kilometer stockender Verkehr. A40 Essen Richtung Dortmund zwischen Bochum-Wattenscheid und Bochum-Harpen, etwa 10 Minuten dazu, 6 Kilometer Stau. A40 Dortmund Richtung Essen zwischen Dortmund-Barob und Dortmund-Klei, dauert 15 Minuten länger, 3 Kilometer Stau. Die A40 Essen Richtung Duisburg ist zwischen Kreuz Kaiserberg und Kreuz Duisburg wegen Brückenarbeiten bis morgen früh gesperrt. Und auf der A44 Dortmund Richtung Kassel zwischen Kreuz Wünnenberg-Haaren und Marsberg erwarten Sie ungefähr 10 Minuten Verzögerung wegen 6 Kilometern stockenden Verkehrs.
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3: Anja Backhaus hier, schönen guten Tag. Bundeskanzler Friedrich Merz hat, seitdem er im Amt ist, immer wieder betont, dass es so nicht weitergeht.
4: Wir brauchen echte Reformen, damit wir als Land die sozialen Versprechen, die wir uns ja gegenseitig gegeben haben, auch künftig einhalten können.
3: Ja, und dann wurde auch der Herbst der Reformen groß angekündigt. Irgendwie ist er dann aber ganz leise wieder in der Versenkung verschwunden. Das ist auch außerdem auch schon wieder über ein halbes Jahr her. Und weil alle so sehr auf klare Strategien und Pläne warten, hat die Bundesregierung jetzt angekündigt, dass noch vor der Sommerpause Reformpläne auf dem Tisch liegen. Aber leider blockieren sich da die Koalitionspartner, die Opposition geht bei jeder Änderung auf die Barrikaden. Auch Bürgerinnen und Bürger scheinen nicht bereit, bei allen Veränderungen mitzugehen. Die Politikwissenschaftlerin Andrea Römmele von der Hertie School of Governance, die hat sich intensiv mit dem Reformstau beschäftigt und sie hat Beispiele gesucht in Deutschland, wo Reformen im Kleinen schon mal gut gelaufen sind. Und die können dann sozusagen als Vorbild für die Herausforderungen dienen, vor denen wir stehen. Also wie Reformen gelingen können. Darüber spreche ich gleich mit Andrea Römmele. Ja, Vorbilder fehlen wahrscheinlich auch den italienischen Jugendlichen, die im Gefängnis landen. Leider ist das Gefängnis für die meisten von ihnen erst der Start in eine schwer kriminelle Laufbahn. Denn italienische Gefängnisse sind überfüllt. Und es gibt niemanden, der den jungen Menschen eine Perspektive aufzeigt. Ein Blick hinter die Mauern der italienischen Gefängnisse, gleich in unserer Auslandsreportage hier in WDR 5 Neugier genügt. Schön, dass Sie dabei sind.
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0: Und der Sonnenschein entscheidet über die Wassertemperatur. Im Becken gibt es eine 25-Meter-Bahn mit Startblöcken, Möglichkeiten zum Rutschen und Spielen sowie einen flachen Sandbereich für Kleinkinder. Das Naturfreibad ist Teil des Langenberger Nizza-Bades, zu dem auch ein Hallenbad gehört. Bei Außentemperaturen ab 22 Grad ist das Naturfreibad geöffnet und das Hallenbad geschlossen. Ist es kühler, ist es umgekehrt.
1: Und das war WDR aktuell. Das Wetter in Nordrhein-Westfalen. Kühler. Im Westen klart es vorübergehend etwas auf und die Regenwolken verlagern sich nach OWL. Später vom Rheinland her neue Schauer. Meinerzhagen bekommt 13 Grad, Bad Salzuflen 15, Mülheim an der Ruhr 16. Morgen erst freundlich, später wieder nass. 15 bis 20 Grad. Es ist 11.04 Uhr. WDR 5 mit der Verkehrslage. A2 Dortmund Richtung Oberhausen zwischen Dreieck Bottrop und Kreuz Oberhausen. 6 Kilometer stockender Verkehr. A3 Oberhausen Richtung Köln zwischen Kreuzhilden und dem Dreieck Langenfeld, 4 Kilometer stockend. A40 Venlo Richtung Essen zwischen Duisburg-Homberg und Kreuz-Kaiserberg dauert es 10 Minuten länger, 5 Kilometer stockt es. A40 Dortmund Richtung Essen zwischen Dortmund-Barob und Dortmund-Klei, Viertelstunde Verzögerung einplanen, 3 Kilometer Stau. Und die A40 Essen Richtung Duisburg ist zwischen Kreuz-Kaiserberg und Kreuz-Duisburg wegen Brückenarbeiten bis morgen früh gesperrt.
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3: Anja Backhaus hier, schönen guten Tag. Fantasie ist etwas so Wunderbares und auch etwas Bereicherndes für unser Leben. Aber leider ist Fantasie oft den Kindern vorbehalten, weil wir haben ja keine Zeit dafür. Der Kopf ist voll mit Terminen, wir müssen arbeiten, wir müssen uns um den Haushalt kümmern. Wo bleibt da der Raum für Fantasie, für Träume, für Magie? Es gibt einen anachronistischen Ort, an dem wir wieder Kind sein dürfen, an dem wir staunen, an dem wir lachen und träumen dürfen, der Zirkus. Und einer der legendärsten und erfolgreichsten Zirkusse ist der Zirkus Roncalli, gegründet von Bernhard Paul vor 50 Jahren. Also heute am 18. Mai 1976 fand die erste Vorstellung im Zirkus Roncalli statt. Und ich freue mich sehr, dass ich gleich hier in der Redezeit mit der Tochter des Gründers sprechen darf. Lilli Paul Roncalli, sie ist im Zirkus aufgewachsen, ist Artistin wie ihre Mutter, spezialisiert auf eine ganz besondere Form der Akrobatik-Kontorsions-Performance. Also wie sie auf den Händen stehend ihr Bein nach hinten über den Kopf biegen kann, das wird sie uns gleich erzählen und natürlich auch, wie das ist, als Kind in einem Zirkus aufzuwachsen. Ja, im Zirkus Roncalli, da gibt's keine Tiere mehr, aber früher, als es die noch gab, da haben die natürlich auf das Wort ihrer Bezugsperson gehört. Wenn so ein Elefant nicht das tut, was man ihm sagt, dann kann es nämlich problematisch werden. Wenn ein Hund nicht das tut, was man ihm sagt, dann ist das zwar nicht ganz so schlimm, aber es kann auch nerven. Vor allen Dingen, wenn Hundehalter ins Restaurant gehen, dann können andere Gäste genervt sein vom Gekläffe der Vierbeiner. Der Düsseldorfer Hundetrainer Dirk Lenzen hat sich dafür einen besonderen Workshop ausgedacht.
4: Hallo ihr Lieben, herzlich willkommen zu unserem Workshop Kaffeeklatsch. Kaffeeklatsch ist ein Benimmkurs für Hunde im Café, im Restaurant oder im Biergarten.
3: Ja, was es nicht alles gibt. Wir waren dabei beim Kaffeeklatsch für Hunde. Hier in WDR 5 Neugier genügt. Schön, dass Sie dabei sind.

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0: beiden auseinanderliegenden Aussagen.
1: Die Angehörigen der Unfallopfer, die haben ja bewusst die Öffentlichkeit gesucht. Der Vater des 25-jährigen Schulbegleiters, der hat den Unfall damals so geschildert.
2: Also aus den Beschreibungen wissen wir, dass er über die Ampel mit 4 Kindern, die so einen halben Schritt vor ihm waren. Und dann muss er aus dem Augenwinkel gesehen haben, dass da einer ungebremst über die rote Ampel kommt. Und dann ist er vor, hat die zurückgeschubst, 20, 30 Zentimeter fehlten, dass er es geschafft hätte.
1: Ja, also der Schulbegleiter hat offenbar versucht, die Kinder noch zu retten. Und wie gehen die Angehörigen denn mittlerweile damit um?
0: Nun ist es so, dass wir mit dem Vater sprechen durften, der 10 Jahre alten Arvin, kurz nach dem Unfall. Heute ist es so, dass er gar nicht das Gericht betreten kann. Die Anwältin sagt, er ist nicht in der Lage, ein geregeltes Leben zu führen. Die Eltern des 25 Jahre alten Luis sagen, dass sie sein Werk sozusagen, er war ein sehr sozialer Mensch, fortführen wollen, indem sie eine Stiftung gegründet haben. Also die Trauer liegt über allem, aber gleichzeitig will man auch nach vorne schauen.
1: Vielen Dank, Markus Schmitz, zum Prozessauftakt heute in Köln. Die Bundesregierung, die hat heute Zeugnisse bekommen, genau genommen eigentlich nur in einem Fach, der Klimapolitik. Ausgestellt haben das Zeugnis 5 Forscherinnen und Forscher, die aus verschiedenen Fachrichtungen kommen. Sie haben wissenschaftlich und unabhängig darauf geschaut, wie es um den Klimaschutz bei uns in Deutschland steht und ob die Bundesregierung dafür genug tut, beziehungsweise selbst gesteckte Ziele einhält. Hier im Fokus ganz klar der Ausstoß von Treibhausgasen. Gabor Hallas, WDR Berlin, um im Bild zu bleiben. Die Experten, die haben der Regierung ein eher schlechtes Zeugnis ausgestellt. Wo hakt's denn?
3: Ja, die große Überschrift ist, dass die Bundesregierung nicht realistisch ist, also zu optimistisch, wenn es um die Klimaziele geht. Also bis 2030, sagen die Expertinnen und Experten, geht es vielleicht noch gut, aber danach werden eben die Klimaziele deutlich verfehlt. Und wenn man jetzt sich anschaut, wo läuft es gut, wo läuft es nicht, also beim Thema Energie, Umstieg auf Erneuerbare, da gibt es durchaus Fortschritte auch in der Industrie, aber die Sorgenkinder sind eben weiter Verkehr, also Autofahren zum Beispiel und Gebäude, also das Heizen.
1: Was müsste die Politik denn ändern, um die Ziele zu erreichen?
3: Mehr tun, sagen die Experten, also auch nochmal das Klimaschutzprogramm, was ja gerade im März vorgestellt wurde, nachbessern. Und ein Thema, wir haben schon kurz drüber gesprochen, ist das neue Gebäudemodernisierungsgesetz, also was früher Heizungsgesetz hieß. Und da sagen die Experten, das führt schon jetzt dazu, dass Menschen verunsichert sind. Also jetzt wieder abwarten, bevor sie sich vielleicht eine neue Heizung kaufen, weil sie eben noch gar nicht wissen, was dann am Ende durchs Parlament geht. Und sie sagen auch in der Tendenz, sind sie sich schon sicher, dieses neue Gesetz wird nicht dazu führen oder nicht dabei helfen, die Klimaziele zu erreichen.
1: Welche Schlagkraft hat denn so ein Expertenzeugnis? Also muss die Politik jetzt mehr tun?
3: Die Expertinnen und Experten fordern das und die Bundesregierung hat auch reagiert und hat gesagt, sie nehmen dieses Zeugnis ernst und sie prüfen, was man tun kann. Der Umweltminister nutzt das auch, um jetzt für die Haushaltsberatung mehr Geld zu fordern. Aber generell kann man schon sagen, die Politik steht unter Druck, denn Deutschland hat sich ja festgelegt, bis 2045 möchte man klimaneutral sein. Klagen hat es in der Vergangenheit immer wieder schon gegeben. Der Punkt ist natürlich, das ist alles etwas, was in die Zukunft gerichtet ist.
1: Vielen Dank, Gabor Hallas, nach Berlin. Das Phantasialand in Brühl bei Köln, das muss ja immer wieder Attraktionen abreißen, um neue zu bauen. Jetzt steht die Frage im Raum, ob der Freizeitpark vielleicht doch größer werden darf. Mehr in den Kurzmeldungen mit Nila Lendfer.
4: Der Brühler Stadtrat spricht heute darüber, ob die Nutzung eines Naturschutzgebiets neben dem Phantasialand formal in Betracht gezogen wird. Ein Ausbau des Freizeitparks wäre damit noch nicht beschlossen, aber der Park könnte detaillierte Planungen für eine Vergrößerung vorlegen und prüfen lassen. In Aalen im Münsterland hat es bis in die Nacht einen Großeinsatz der Feuerwehr wegen noch unbekannter Chemikalien gegeben. Die Feuerwehr war zunächst wegen Rauchs in eine Lagerhalle gerufen worden. Hier schlugen dann Kohlenmonoxidmelder an und die Einsatzkräfte entdeckten die Chemikalien. Laut Feuerwehr in Aalen bestand keine Gefahr für die Anwohner. Experten sind dabei, die Stoffe zu identifizieren. Bundespräsident Steinmeier besucht auf einer Rundreise zum anstehenden Geburtstag des Grundgesetzes heute die Stadt Dorsten. Unter anderem will er zusammen mit Schülern Stolpersteine reinigen, die an Opfer der Nationalsozialisten erinnern. Rund um den Grundgesetzgeburtstag gibt es 2 Wochen lang Aktionen unter dem Motto Ehrentag. Am Niederrhein ist die Bahnstrecke zwischen Emmerich und Oberhausen wieder frei, nach mehr als 1,5 Jahren Bauzeit. Auf dem Abschnitt fahren seit heute wieder Fern- und Güterzüge, ab morgen dann der Deutschen Bahn zufolge auch wieder Regionalzüge.
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0: Gremien darüber diskutieren, eine Aussetzung der Diätenerhöhung.
1: Wie schon in den vergangenen Jahren überschreiten die Sektoren Gebäude und Verkehr die im Klimaschutzgesetz vorgegebenen Jahresemissionsmengen für das Jahr 2025. Die übrigen Sektoren unterschreiten sie.
2: Es entfielen auf den Abgeordneten Gordon Schnieder 63 Ja, 38 Nein, 2 Enthaltungen. Damit ist die erforderliche Mehrheit von 53 Stimmen erreicht. Meinen herzlichen Glückwunsch.
3: So hat es Landtagspräsident Lammert vor einer knappen halben Stunde verkündet. Vor 8 Wochen haben ja die Menschen in Rheinland-Pfalz gewählt. Und jetzt ist eben der Tag gekommen, den die Christdemokraten dort seit 35 Jahren herbeigesehnt haben. Die CDU ist die Gewinnerin der Wahl, zieht also wieder in die Staatskanzlei in Mainz ein. Der neue Landtag ist am Vormittag eben zusammengekommen und hat nun Gordon Schnieder zum Ministerpräsidenten gewählt. Christian Buttgereit hat das in Mainz für uns alles verfolgt. Christian, wie ist die Abstimmung gelaufen?
4: Ja, sie ist eigentlich reibungslos gelaufen, ich sag mal, bis zu dem Zeitpunkt, wo das Auszählungsergebnis bekannt gegeben wurde, denn die neue Große Koalition hätte eigentlich 71 Stimmen, 63 für Gordon Schnieder, das heißt 8 aus den eigenen Reihen haben eben die Gefolgschaft verweigert, ob diese Verweigerung nun von Seiten der SPD kommt oder von Seiten auch der CDU, das weiß man nicht, aber es ist jetzt nicht so ein strahlendes Ergebnis, wie man vielleicht erwartet hätte.
3: Nach 35 Jahren, ich habe es gesagt, regiert jetzt also wieder die CDU zusammen mit der SPD in Mainz. Was kommt denn jetzt auf diese neue große Koalition zu? Die AfD ist ja auch eine stattliche, die größte Oppositionspartei.
4: Das hat die AfD heute auch deutlich gemacht, als es um die Wahl der Landtagsvizepräsidenten ging. Da wurde sie, dass nur einer gewählt wird, die anderen wollten 3. Die AfD hat sie nicht durchgesetzt, aber sie war sehr präsent bei diesem Thema und das wird sie im neuen Landtag auf jeden Fall auch bleiben mit immerhin 24 eben von 105 Abgeordneten.
3: Gordon Schnieder heißt der neue CDU-Ministerpräsident in Rheinland-Pfalz und das waren erste schnelle Informationen nach der Wahl heute Vormittag von Christian Buttgereit. Vielen Dank. Gäb's eine Schulnote für die Klimapolitik der Bundesregierung? Sie würde in Richtung Klassenziel verfehlt gehen. Ihre Klimaziele wird sie nicht einhalten können. Das sagt auf jeden Fall der Expertenrat für Klimafragen. Da sitzen jetzt keine Politiker drin, sondern unabhängige Wissenschaftlerinnen und Wissenschaftler. Bis 2045 soll ja Deutschland klimaneutral sein. Das wird so nicht klappen. Zu viele Emissionen, sagt der Expertenrat. Jan-Friedrich Willems, WDR Berlin.
5: Die Expertinnen und Experten im Rat für Klimafragen sind im Herbst teilweise neu zusammengewürfelt worden. Ihre Botschaft ist aber die gleiche wie in den vergangenen Jahren. Die Regierung sollte mehr für den Klimaschutz tun. Vorweg aber eine gute Nachricht von der neuen Vorsitzenden des Expertenrats, Barbara Schlohmann.
1: Zunächst sehr kurz zu den Emissionsdaten 2025. Hier sieht der Expertenrat wie im letzten Jahr keinen Grund, von anderen Emissionswerten auszugehen, als den vom Umweltbundesamt berechneten.
5: Das heißt, erstmal gerät Deutschland noch nicht in Schwierigkeiten wegen der Treibhausgasemissionen. Das selbstgesetzte Ziel für das vergangene Jahr wurde knapp eingehalten. Danach sieht es allerdings düster aus. Die Ziele, bis 2030 die Treibhausgasemissionen um 65% zu reduzieren, bis 2040 um 88% und bis 2045 CO2-neutral zu sein, sie alle werden nach den Berechnungen der Experten zunehmend deutlich verfehlt. Expertenratsvorsitzende Schlohmann sagt, was das bedeutet.
1: Aus Sicht des Expertenrats folgt aus diesen Zielverfehlungen dringender politischer Handlungsbedarf, zumal die Zielverfehlungen gegenüber den Projektionsdaten des Vorjahres größer geworden sind.
5: Erschwerend kommt dazu die Abwicklung des sogenannten Heizungsgesetzes, die Abschwächung des Verbrenneraus auf EU-Ebene, das geplante Einfrieren des CO2-Preises, alles noch nicht eingepreist in die errechneten Emissionen. Und dass das neue Klimaschutzprogramm von Umweltminister Carsten Schneider das Ruder noch rumreißt, erwartet der Expertenrat für Klimafragen auch nicht. Formal ergibt sich aus dem neuen Prüfbericht trotzdem noch kein Handlungsdruck für die Regierung. Erst wenn der Expertenrat im kommenden Jahr noch einmal die Verfehlung der Klimaziele feststellt, müssen zusätzliche Maßnahmen beschlossen werden. Allerdings rechnen die Experten damit, dass auch Gerichte Druck auf die Regierung ausüben werden. Denn es drohen weitere Klagen gegen die Klimapolitik.
3: Jan-Friedrich Willems war das aus Berlin. Den 1. Juli haben die 630 Bundestagsabgeordneten fett im Kalender stehen, denn eigentlich ist das der Stichtag, an dem es mehr Geld gibt. Eigentlich muss man sagen, denn diese automatische Erhöhung der sogenannten Diäten, diesmal um 4,2%, wird es dieses Jahr wohl nicht geben. Die Union wollte ja an diesem Mechanismus eigentlich festhalten, allen voran Fraktionschef Spahn, aber in den wirtschaftlich herausfordernden Zeiten kommt es nicht gut an in der Bevölkerung. Heute.
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0: In einem Quarantänedorf werden die restliche Crew und zwei Ärzte, insgesamt 27 Menschen, nun isoliert. Keiner von ihnen soll Symptome zeigen. Die Hondius soll in Rotterdam gereinigt und desinfiziert werden.
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0: In Goch im Kreis Kleve ist am frühen Morgen mit einem lauten Knall ein abgestellter Imbisswagen explodiert. Nach Angaben der Polizei wurde niemand verletzt. Daniela Bliersbach für WDR aktuell.
2: Die Menschen in Goch auf der Vossheider Straße wurden heute Morgen ziemlich unsanft aus dem Schlaf gerissen. Ein Pommeswagen war explodiert. Dabei gingen bei den umliegenden vier Häusern Fensterscheiben und Türen zu Bruch. Trümmerteile des explodierten Pommeswagens flogen in die Vorgärten. Ein parkender PKW wurde beschädigt. Dadurch entstand ein hoher Sachschaden. Die Menschen auf der Straße wurden durch die Explosion zwar unsanft geweckt, aber nicht verletzt. Der Imbisswagen ist komplett zerstört. Die Kriminalpolizei ermittelt nun die Ursache. Möglicherweise war es ein technischer Defekt.
0: Und das war WDR aktuell. Das Wetter in Nordrhein-Westfalen. Am Nachmittag regnet es in Ostwestfalen zeitweise. Im Rheinland auch mal ein bisschen Sonne, dann wieder neue Schauer. In Brilon 13 Grad, in Dortmund 14, in Coesfeld 16. Und morgen geht's freundlich los, aber später sind dann doch wieder Schauer möglich. Bis 20 Grad. Es ist 14.04 Uhr. WDR 5 mit den längeren Staus, A33 Osnabrück Richtung Bielefeld, zwischen Osnabrück-Fledder und Hilte am Teutoburger Wald, etwa 10 Minuten zusätzlich 5 Kilometer stockender Verkehr. A40 Dortmund Richtung Essen, zwischen Dortmund-Barob und Dortmund-Klei, 10 Minuten dazu, 3 Kilometer Stau. Die A40 Essen Richtung Duisburg ist zwischen Kreuz-Kaiserberg und Kreuz-Duisburg wegen Brückenarbeiten bis morgen früh gesperrt. A44 Kassel Richtung Dortmund zwischen Marsberg und Lichtenau, 10 Minuten dazu, 4 Kilometer Stau. A45 Hagen Richtung Gießen zwischen Freudenberg und Siegen, dauert 30 Minuten länger, 9 Kilometer Stau. Nach einem Unfall ist dort nur ein Fahrstreifen frei.
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3: Mit Claudia Dichter. Herzlich willkommen zu einer neuen Westart-Woche. Schön, dass Sie heute bei uns sind. Cat Ladies, Katzenfrauen. Dieser Begriff ist nicht nett gemeint und er hat traurige Berühmtheit erlangt, als J.D. Vance, Kamala Harris und andere Frauen der Demokratischen Partei der USA als Cat Ladies, als kinderlose Frauen bezeichnet hat, die sich im eigenen Leben und mit den Entscheidungen elend fühlen. Frauen, die im Alter alleine sind und die eng verbunden mit ihren Katzen oder Hunden leben, ihnen hat das Theater Oberhausen jetzt in Kooperation mit den Ruhrfestspielen ein dokumentarisches Stück gewidmet und wir schauen uns Cat Ladies nachher genauer an. Tauchen auch ein in das fantastische Werk von Jorge Luis Borges, der in seinen Geschichten Wirklichkeit, Traumerinnerung und Fiktion miteinander verwoben hat. Sämtliche seiner Erzählungen sind jetzt nämlich neu herausgegeben worden. Zuerst schalten wir aber gleich nach Musik von Veronica Swift nach Berlin zur Republika, zur größten Konferenz für die digitale Gesellschaft in Europa.
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0: Die Nachrichten mit Edda Damöhler. Guten Tag.
1: Wir sehen klimaschutzpolitischen Handlungsbedarf.
0: Ein Rat aus Fachleuten für Klimafragen hat der Bundesregierung ein eher schlechtes Zeugnis ausgestellt. Es geht um den Ausstoß von CO2 und anderen Treibhausgasen. Dem Expertenrat zufolge gingen die Emissionen letztes Jahr zwar zurück. In Zukunft werden sie der Prognose zufolge aber zu langsam sinken, um die Klimaschutzziele der Regierung zu erreichen. Zum Beispiel bis 2030 etwa 2/3 weniger Emissionen als 1990. Ein Sprecher des Umweltministeriums relativierte den Bericht.
2: Die Emissionen gehen runter. Die Frage ist nur, ob sie schnell genug runtergehen. Und da gibt es, wie es im wissenschaftlichen Diskurs üblich ist, unterschiedliche Annahmen.
0: Das Umweltbundesamt war kürzlich zu dem Schluss gekommen, dass das Klimaziel für 2030 erreicht werde. Es gibt jetzt also zwei unterschiedliche Prognosen. Eine positive einer staatlichen Umweltbehörde und eine negative eines Gremiums, das von der Regierung beauftragt wird. Bleibt dieser Expertenrat auch nächstes Jahr bei seinem schlechten Zeugnis, müsste die Regierung zusätzliche Klimaschutzmaßnahmen ergreifen. Bulgarien will nach seinem Sieg in Wien den Eurovision Song Contest im kommenden Jahr ausrichten. Regierungschef Radev schrieb, Bulgarien erwarte Europa und die Welt. Der ESC ist vor allem bei queeren Menschen beliebt. Bulgarien gilt aber nicht gerade als Land, das der LGBTQ-Szene offen gegenübersteht, wie Oliver Schosch für WDR aktuell erklärt.
3: Amnesty International spricht von einer gesellschaftlichen Diskriminierung und von Einschüchterungen von queeren Menschen. Die Menschenrechtsorganisation kritisiert auch, dass es in Bulgarien ein Gesetz gibt, das LGBTQ-Themen an Schulen verbietet und kriminalisiert. Dieses Gesetz hatte Roman Radev als Präsident von Bulgarien unterzeichnet und jetzt ist er der neue Regierungschef von Bulgarien. Er will zwar viele Reformen einführen im Land und die Korruption bekämpfen, aber er vertritt auch einen russlandfreundlichen Kurs und gilt als hart konservativ, was zum Beispiel LGBTQ-Themen angeht. Auch die Gesellschaft in Bulgarien ist in weiten Teilen christlich-konservativ. Queere Menschen sind nicht wirklich angesehen und auch nicht so sichtbar wie zum Beispiel in Deutschland.
0: Weitere Meldungen im Überblick. Die Bevölkerung in Deutschland soll besser vor den Auswirkungen von Anschlägen, Kriegen oder Naturkatastrophen geschützt werden. Geplant ist, dass die Regierung übermorgen einen entsprechenden Gesetzentwurf beschließt. Unter anderem ist vorgesehen, 110.000 neue Feldbetten für Notunterkünfte anzuschaffen. Außerdem sollen Bunker und andere Schutzräume in Warn-Apps angezeigt werden. Das Bundesland Rheinland-Pfalz hat zum ersten Mal seit 35 Jahren wieder einen Ministerpräsidenten von der CDU. Gordon Schnieder wird künftig eine schwarz-rote Koalition in Mainz anführen. Bahnreisen am Niederrhein wird nach mehr als 1,5 Jahren wieder einfacher. Die Strecke zwischen Emmerich und Oberhausen ist wieder frei. Laut Bahn fahren erstmal wieder Fern- und Güterzüge, ab morgen dann auch die Regionalbahnen.
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0: In dieser Woche feiert das Grundgesetz seinen Geburtstag. Darum reist Bundespräsident Steinmeier durch mehrere Orte in ganz Deutschland. Zuerst ist er in Nordrhein-Westfalen bei den Dorstener Tagen des Grundgesetzes. Markus Holtrichter für WDR aktuell.
5: Zu sehen sein wird der Bundespräsident unter anderem in der Innenstadt. Hier will Frank-Walter Steinmeier zunächst gemeinsam mit Dorstner Schülern sogenannte Stolpersteine reinigen. Sie erinnern an die Opfer des Holocaust. Im Jüdischen Museum eröffnet Steinmeier dann eine Fotoausstellung und später wird sich der Staatsoberhaupt auch in eine Menschenkette einreihen, die von Schülern organisiert wurde. Der Bundespräsident also mittendrin.
0: Und das war WDR aktuell. Das Wetter in Nordrhein-Westfalen. In Ostwestfalen ziehen Regenschauer durch. Vom Rheinland her zeigt sich die Sonne. Später kommen dort aber auch wieder Schauer runter. In Arnsberg 14 Grad, in Witten 15 und in Aachen 16 Grad. Der Dienstag beginnt freundlich und trocken, aber später sind wieder Schauer drin. 15 bis 20 Grad. Und es ist 15.04 Uhr. WDR 5 mit den längeren Staus. A30 Bad Oeynhausen Richtung Rheine. Zwischen Nattbergen und Osnabrück-Hellern etwa 20 Minuten mehr einplanen bitte. 5 Kilometer Stau. A40 Duisburg Richtung Essen. Zwischen Mülheim-Winkhausen und Essen-Frillendorf. 2 Stunden zusätzlich. 9 Kilometer Stau. Nach einem Unfall ist dort nur ein Fahrstreifen frei. Die A40 Essen Richtung Duisburg ist zwischen Kreuz Kaiserberg und Kreuz Duisburg wegen Brückenarbeiten bis morgen früh gesperrt. A45 Hagen Richtung Gießen zwischen Dillenburg und Herborn West etwa 30 Minuten zusätzlich, 2 Kilometer Stau nach einem Unfall. Und A52 Düsseldorf Richtung Essen zwischen Essen-Rüttenscheid und Dreieck Essen-Ost.
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0: an Teilnahmen. Der ESC ist besonders in der queeren Szene beliebt, die in Bulgarien sehr klein ist und laut Amnesty International diskriminiert wird. Das New Yorker Architekturbüro der gebürtigen Kölnerin Annabel Seldorf hat einen besonders prestigeträchtigen Auftrag erhalten. Es soll das Louvre-Museum in Paris umbauen. Das französische Kulturministerium hat sich für den Entwurf entschieden, den Seldorf zusammen mit einem Pariser Architekturbüro eingereicht hatte.
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0: Vor dem Landgericht Köln hat ein Prozess wegen fahrlässiger Tötung begonnen. Im Juni vergangenen Jahres hatte ein Autofahrer in Hürth an einer Ampel eine Schülergruppe erfasst. Eine Schülerin und ein Schulbegleiter starben. Markus Schmitz, WDR Köln, fasst zusammen, wie sich der Beschuldigte am ersten Prozesstag geäußert hat.
2: Seine Version dieser ganzen Sache ist die, dass er auf diese Ampel zugefahren ist, bei Gelblicht. Dann habe er nach links geschaut, um den Verkehr dort zu beobachten. Und dann gab es schon den Zusammenprall mit einer geborstenen Windschutzscheibe, schlimme Beschreibungen. Allerdings ist die Version des Gutachters, der jetzt maßgeblich ist für das Ganze hier, ganz anders. Der sagt, der junge Mann muss die Ampel bereits überfahren haben, als die Ampel schon 4 Sekunden rot zeigte. Also darum wird es gehen, um diese beiden auseinanderliegenden Aussagen.
0: Und das war WDR aktuell. Das Wetter in Nordrhein-Westfalen. In Westfalen noch Regen, dahinter lockert's auf. Später von Westen her neue Schauer. Der Dienstag beginnt freundlich, aber später sind wieder Schauer möglich. In Menden 17 Grad, in Düren 18 und in Bielefeld 19 Grad. Und jetzt ist es 16.04 Uhr. WDR 5 mit den längeren Staus. A2 Dortmund Richtung Hannover. Zwischen Feldheim und Rehren 3/4 Stunde plus für Sie. 7 Kilometer Stau. A30 Bad Oeynhausen Richtung Rheine. Zwischen Bissendorf und Osnabrück-Hellern. Dauert es auch eine 3/4 Stunde länger. 7 Kilometer Stau. Da steht ein defekter Bus. A40 Duisburg Richtung Essen. Zwischen Mülheim-Winkhausen und Essen-Frillendorf. Etwa 1 Stunde dauert es hier länger. 10 Kilometer Stau nach Bergungsarbeiten. Die A40 Essen Richtung Duisburg ist zwischen Kreuz Kaiserberg und Kreuz Duisburg wegen Brückenarbeiten bis morgen früh gesperrt. 2 Kilometer Stau. Und die A45 Hagen Richtung Gießen ist zwischen Herborn West und Herborn Süd nach einem Unfall gesperrt. 10 Kilometer Stau ab Haiger-Burbach.
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3: Mit Shanley Anwar am Mikro. Hallo. Einige unter uns hatten ja glücklicherweise ein langes Wochenende, vor allem wer rechtzeitig an den Brückentag gedacht hat. Und vielleicht haben Sie da auch einiges an Schlaf nachgeholt. Wobei, das zeigt ja die Schlafforschung schon lange, wirklich nachholen können wir den Schlaf einer zu kurzen Nacht nicht. Und eine neue Studie aus Großbritannien, die zeigt, unsere Schlafdauer, die wirkt sich auch auf das biologische Alter unserer Organe aus. Was da alles gerade bei schlechtem Schlaf unter Mitleidenschaft gezogen wird, das haben wir in Quarks vor einiger Zeit auch mit dem Schlafforscher Professor Ingo Vietze besprochen.
4: Wenn wir sagen, dass schlechter Schlaf an die Gesundheit geht, dann wissen wir heute, da sprechen wir über viele Gesundheitsfaktoren oder Krankheiten. Nämlich an erster Linie Demenz, Alzheimer, dann kommen jegliche Art von Entzündungen, dann kommt der Schönheitsschlaf, dann kommen die Krebserkrankungen, dann kommt der Diabetes und so weiter und so fort. Also es gibt eigentlich kaum ein Organsystem, was nicht unter schlechtem Schlaf leidet.
3: So, und nach der neuen Langzeitstudie aus Großbritannien, der zufolge leiden eben unsere Organe sowohl bei zu wenig Schlaf, als auch wenn es zu viel wird. Also weniger als 6 Stunden sind schlecht, aber mehr als 8 Stunden auch. Aber bevor Sie sich jetzt ganz große Sorgen machen, dass wir natürlich je nach Lebenslage auch mal zu einer schlechten Schlafhygiene neigen können, das ist vollkommen normal, sagt auch der Schlafforscher Professor Ingo Vietze.
4: Aber wenn man länger als 3 Monate nicht erholt schläft, also ausreichend schläft, aber am nächsten Tag nicht erholt ist oder aber nicht einschlafen kann, nicht durchschlafen kann oder immer noch 5,5 Stunden wach wird und man hat um sich rum nicht wirklich Stress und hat eigentlich auch seine Schlafbedingungen optimiert, dann ist es Zeit, sich zu belesen, sich zu informieren oder zum Experten zu gehen.
3: Na dann. So, jetzt zum Wachwerden, aber für Sie im WDR 5 die 10-köpfige Soulband aus Hamburg, Angels of Libra, die klatschen ein.
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1: In Rheinland-Pfalz hat Gordon Schnieder heute seinen Amtseid als neuer Ministerpräsident gesprochen. Der CDU-Politiker führt eine Regierung mit der SPD an und versprach ein anderes Koalitionsklima als bei Schwarz-Rot im Bund.
0: Also wir haben, glaube ich, in den letzten Wochen gezeigt, dass wir hier ganz anders gestartet sind und dass wir überhaupt nicht in ein solches Gezanke gekommen sind. Wir haben sehr vertrauensvoll miteinander sondiert. Das galt auch für 3 Wochen Koalitionsverhandlungen. Und genau in diesem Stil werden wir das fortsetzen.
1: Bei der Wahl im Rheinland-Pfälzischen Landtag bekam Schnieder 8 Stimmen weniger, als CDU und SPD Sitze haben. Bisher war Rheinland-Pfalz 35 Jahre lang in der Hand der SPD. Die verlor ihr Stammland aber bei der Wahl Ende März. Das Ebola-Virus breitet sich in der Demokratischen Republik Kongo und im Nachbarland Uganda weiter aus. Das Seuchenkontrollzentrum der Afrikanischen Union hat inzwischen mehr als 100 Tote und fast 400 Verdachtsfälle registriert. Angesichts der schlechten hygienischen Verhältnisse in den betroffenen Gebieten rechnen Fachleute mit vielen weiteren Fällen in der Region, aber nicht mit einer Ausbreitung nach Europa, berichtet Daniela Remus für WDR aktuell.
2: Das Risiko für uns hier in Europa, das stufen alle Forschenden als ausgesprochen gering ein. Auch deshalb, weil es sich nicht um ein respiratorisches Virus handelt, wie das Coronavirus, was ja durch die Atemluft übertragen wurde. Also es müsste schon ein Schwerstkranker in einem Flugzeug unterwegs sein, damit das Virus überhaupt in andere Länder transportiert wird, hier nach Europa. Aber selbst dann, also Ausbrüche sind mit den hiesigen Gegebenheiten extrem gut einzudämmen. Man muss einfach nur Kontaktketten unterbrechen und eine ausreichende medizinische Versorgung haben.
1: Weitere Meldungen im Überblick. Die Bevölkerung in Deutschland soll besser vor den Auswirkungen von Anschlägen, Kriegen oder Naturkatastrophen geschützt werden. Geplant ist, dass die Regierung übermorgen einen entsprechenden Gesetzentwurf beschließt. Unter anderem ist vorgesehen, 110.000 neue Feldbetten für Notunterkünfte anzuschaffen. Außerdem sollen Bunker und andere Schutzräume in Warn-Apps angezeigt werden. Der Bau neuer Wohnungen nimmt in Deutschland weiter zu. Laut Statistischem Bundesamt wurden in den ersten 3 Monaten dieses Jahres 63.500 Genehmigungen erteilt. Knapp 15% mehr als im Vorjahreszeitraum. Der Wohnungsbau war jahrelang zurückgegangen und zog 2025 wieder an. Trotzdem gibt es teils weiter zu wenig bezahlbaren Wohnraum. In einem Randbezirk von Wuppertal gibt es jetzt ein Apothekenterminal. Es steht in der Sparkassenfiliale in Beyenburg. Kunden können ihre Gesundheitskarte da reinstecken wie in einen Bankautomaten und können sich auch per Videoschalter beraten lassen. Die Medikamente werden dann nach Hause geliefert. Ähnliche Apothekenterminals stehen auch in Karst, Haltern am See und Finnentrop-Heggen.
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1: In Minden in Ostwestfalen wird in dieser Woche an der Zukunft des Reisens gearbeitet. Auf dem sogenannten Rail Campus OWL wollen 22 Auszubildende und Studierende neue Konzepte entwickeln. Silke Tornede für WDR aktuell.
4: Wie kann Bahnreisen angenehmer werden? Wie sieht ein optimaler Waggon aus? Das ist die Aufgabe. Die jungen Leute befragen in dieser Woche auch Reisende am Mindener Bahnhof, was sie sich wünschen und entwickeln dann kreative Ideen. Schöneres Design, bequemere Sitze, technische Hilfen, alles ist möglich. Die Gruppe selbst ist bunt gemischt, vom angehenden Ingenieur bis zur Bürokauffrau. Die Veranstaltung ist auch eine Art Nachwuchswerbung. Junge Leute sollen für Berufe rund um die Schiene begeistert werden.
1: Das war WDR aktuell. Das Wetter in Nordrhein-Westfalen. Am Abend ist es noch wechselhaft, in der Nacht klart es aber oft auf und es kühlt ab auf 8 bis 3 Grad. Morgen geht's freundlich los, später ziehen dann von Westen her mehr Wolken auf und auch ein paar Schauer. In Nümbrecht werden 16 Grad erwartet, in Essen 18 und in Ibbenbüren 19 Grad. Die Zeit 17.04 Uhr. WDR 5, die Verkehrslage. A2 Dortmund Richtung Hannover. Zwischen Feldheim und Rehren dauert es etwa 1 Stunde länger. 8 Kilometer Stau. Dort steht ein defektes Fahrzeug auf der Fahrbahn. A3 Köln Richtung Oberhausen. Zwischen Duisburg-Wedau und Oberhausen-Lierich etwa 1/2 Stunde plus. 4 Kilometer Stau. A30 Bad Oeynhausen Richtung Rheine. Zwischen Bissendorf und Osnabrück-Hellang müssen Sie etwa 1,5 Stunden zusätzlich einplanen. 7 Kilometer Stau. Dort steht ein defekter Bus. Die A40 Essen Richtung Duisburg ist zwischen Kreuz Kaiserberg und Kreuz Duisburg wegen Brückenarbeiten bis morgen früh gesperrt. Und A45 Hagen Richtung Gießen zwischen Willensdorf und Herborn Süd etwa 1/4 Stunde plus 10 Kilometer Stau. Dort ist wegen Reinigungsarbeiten nur ein Fahrstreifen frei.
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5: Die Ampel hat bereits seit 4 Sekunden auf knallrot
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1: Zugenommen habe die Zahl im Iran auf mehr als 2100, um die Menschen mit erfundenen Vorwürfen mundtot zu machen.
2: Wir haben dieses Phänomen auch in China und auch da sind die Gerichtsverfahren unfair und das sind sozusagen erfundene Vorwürfe und durch Folter erpresste Geständnisse. Das Gleiche trifft auf Saudi-Arabien zu. Da beunruhigt uns besonders, dass sich Saudi-Arabien immer so als modern und weltoffen darstellt und in Wirklichkeit sehr repressiv gegen die eigene Bevölkerung vorgeht.
1: Nach Angaben von Amnesty International ist die Zahl der vollstreckten Todesstrafen weltweit so hoch wie seit über 40 Jahren nicht mehr. Weitere Meldungen im Überblick. In Rheinland-Pfalz ist Gordon Schneider zum neuen Ministerpräsidenten gewählt worden. Der CDU-Politiker führt jetzt eine Koalition aus seiner Partei und der SPD an. Nach seiner Vereidigung sagte Schneider, seine Landesregierung wolle die Alltagssorgen aller Menschen in den Blick nehmen. Der Bau neuer Wohnungen nimmt in Deutschland weiter zu. Laut Statistischem Bundesamt wurden in den ersten drei Monaten dieses Jahres 63.500 Genehmigungen erteilt, knapp 15% mehr als im Vorjahreszeitraum. Der Wohnungsbau war jahrelang zurückgegangen und zog vergangenes Jahr wieder an. Bahnreisen am Niederrhein wird nach mehr als 1,5 Jahren wieder einfacher. Die Strecke zwischen Emmerich und Oberhausen ist wieder frei. Laut Bahn fahren seit heute wieder Fern- und Güterzüge, ab morgen dann auch die Regionalbahnen. Auf der Strecke war ein drittes Gleis für den Güterverkehr gebaut worden.
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1: Im Brühler Stadtrat geht es heute Abend um die umstrittene Erweiterung des Phantasialands. Der Rat soll darüber entscheiden, ob für das Naturschutzgebiet Ententeich ein sogenanntes Bauleitverfahren eingeleitet werden darf. Martin Heuchel für WDR aktuell.
4: Sollte der Rat für das Verfahren stimmen, wäre die Phantasialand-Erweiterung zwar noch nicht beschlossen, sie wäre aber einen entscheidenden Schritt weiter. Der Park könnte dann detaillierte Planungen für den Ausbau vorlegen und diese prüfen lassen. Kritiker befürchten, dass es dann nur noch darum geht, wie und nicht ob gebaut wird. Das weist die Stadt zurück und kündigte an, das Vorhaben weiter zu prüfen und Bürger dabei zu beteiligen. Erst danach soll eine endgültige Entscheidung fallen.
1: Das war WDR aktuell. Das Wetter in Nordrhein-Westfalen am Abend nach einzelnen Auflockerungen von den Niederlanden her wieder neue Schauer und einzelne Gewitter, 8 bis 14 Grad. In der Nacht meist trocken und klar bei 8 bis 3 Grad und morgen dann zunächst freundlich und trocken. Im Tagesverlauf vom Westmünsterland und der Eifel dichte Wolken und gebietsweise Schauer. Höchstwerte in Solingen bis 17 Grad, in Bottrop 18 und maximal 19 Grad in Herford. Die Zeit 18.04 Uhr. WDR 5, die Verkehrslage. A3 Oberhausen Richtung Köln zwischen Kreuzhilden und Solingen etwa 10 Minuten plus, 4 Kilometer stockender Verkehr. A30 Bad Oeynhausen Richtung Rheine zwischen Bissendorf und Osnabrück-Hellern mehr als eine Stunde plus, 7 Kilometer Stau nach Bergungsarbeiten. Die A40 Essen Richtung Duisburg ist zwischen Kreuz Kaiserberg und Kreuz Duisburg wegen Brückenarbeiten bis morgen früh gesperrt. A45 Hagen Richtung Gießen zwischen Dillenburg und Herborn Süd, etwa 20 Minuten plus, 7 Kilometer Stau wegen Reinigungsarbeiten ist nur ein Fahrstreifen frei. Und die A59 Köln Richtung Bonn zwischen Dreieck Heumer und Köln-Wahn, etwa 10 Minuten plus, 6 Kilometer stockender Verkehr.
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5: Europa hat lange die Fackel hochgehalten für humanistische und ökologische Ideale. Jetzt droht ein schärfer werdender Wind von rechts, sie auszublasen, mahnt mein heutiger Gesprächspartner. Warum er das fürchtet und was dagegen helfen könnte, hören Sie gleich. Danach, am Küchentisch, geht es ebenfalls um Möglichkeiten zu helfen. Der Bundesfreiwilligendienst ist eingeführt worden, als die Wehrpflicht und damit auch der Zivildienst ausgesetzt wurden. Hat das eine das andere ausgleichen können? Das besprechen wir nachher. Aber davor muss ich über ein mörderisches Thema sprechen, das mir sehr am Herzen liegt.
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5: Willkommen erstmal. Ich bin Caroline Kurz. Und ich möchte mit Ihnen über die Todesstrafe sprechen. Der Anlass ist ein aktueller Bericht von Amnesty International, laut dem im vergangenen Jahr weltweit so viele Menschen hingerichtet worden sind wie seit 44 Jahren nicht. Allein in China geht Amnesty von Tausenden Ermordeten aus. Auch im Iran waren es weit über 2000, in Saudi-Arabien Hunderte. Jetzt sagen Sie vielleicht, so sind halt die Methoden in Diktaturen. Aber auch die USA halten eisern an der barbarischen Praktik fest. Im ersten Jahr der
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0: Liebesbeziehung mehr als 183 Tage in Spanien verbracht habe und damit im Land steuerpflichtig sei. Der oberste Gerichtshof sieht dagegen nur einen Aufenthalt von 163 Tagen als bewiesen an. Es ist nicht das erste Mal, dass Shakira in Konflikt mit den spanischen Behörden gerät. 2023 war sie wegen Steuerhinterziehung in den Jahren 2012 bis 2014 zu einer Haftstrafe verurteilt worden. Das Verfahren endete damals mit einem Vergleich.
1: Weitere Meldungen im Überblick. Die Bevölkerung in Deutschland soll besser vor den Auswirkungen von Anschlägen, Kriegen oder Naturkatastrophen geschützt werden. Die Regierung will dazu übermorgen einen Gesetzentwurf beschließen. Unter anderem ist vorgesehen, 110.000 neue Feldbetten für Notunterkünfte anzuschaffen. Außerdem sollen Schutzräume in Warn-Apps angezeigt werden. In Rheinland-Pfalz ist Gordon Schnieder zum neuen Ministerpräsidenten gewählt worden. Der CDU-Politiker führt jetzt eine Koalition mit der SPD an. Nach seiner Vereidigung sagte Schnieder, seine Landesregierung wolle die Alltagssorgen aller Menschen in Rheinland-Pfalz in den Blick nehmen. Der Bau neuer Wohnungen nimmt in Deutschland weiter zu. Laut Statistischem Bundesamt wurden in den ersten drei Monaten dieses Jahres 63.500 Genehmigungen erteilt, knapp 15% mehr als im Vorjahreszeitraum. Der Wohnungsbau war jahrelang zurückgegangen und zog vergangenes Jahr wieder an. In einem Randbezirk von Wuppertal gibt es jetzt ein Apothekenterminal. Es steht in der Sparkassenfiliale in Beyenburg. Kunden können ihre Gesundheitskarte dort reinstecken wie in einen Bankautomaten und können sich auch per Videoschalte beraten lassen. Die Medikamente werden dann nach Hause geliefert. Ähnliche Apothekenterminals stehen auch in Karst, Haltern am See und Finnentrop-Heggen.
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1: Das Landgericht Düsseldorf hat einen Jugendlichen wegen Mordes und versuchten Mordes zu 9 Jahren Haft verurteilt. Vor 9 Monaten hatte der damals 17-Jährige in Dormagen seine Mutter getötet und seinen Stiefvater schwer verletzt. Martin Höke, WDR Düsseldorf.
3: Zum Hintergrund der Bluttat sowie zum Inhalt der Verhandlung macht das Gericht keinerlei Angaben. Denn der Prozess gegen den jungen Mann war aus Jugendschutzgründen nicht öffentlich. Wie es heißt, soll der heute 18-Jährige voll schuldfähig sein und weiterhin als gefährlich gelten. Er wird jetzt von der Psychiatrie ins Gefängnis überstellt.
1: Das war WDR aktuell. Das Wetter in Nordrhein-Westfalen. Am Abend ist es noch wechselhaft, aber in der Nacht klart es dann oft auf und es kühlt ab auf 8 bis 3 Grad. Morgen geht es freundlich los, später ziehen dann von Westen her mehr Wolken auf und auch wieder ein paar Schauer. In Bonn werden morgen 17 Grad erwartet, in Moers 18 und in Aalen 19 Grad. Am Mittwoch teils kräftige Schauer und Gewitter bei 16 bis 20 Grad, am Donnerstag meist trocken und Werte bis 23 Grad. Die Zeit 19.04 Uhr. WDR 5, die Verkehrslage. A3 Oberhausen Richtung Köln zwischen Kreuz Hilden und Solingen etwa 10 Minuten plus 5 Kilometer stockender Verkehr. Und die A40 Essen Richtung Duisburg ist zwischen Kreuz Kaiserberg und Kreuz Duisburg wegen Brückenarbeiten bis morgen früh gesperrt.
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4: Freunde der Weisheit, guten Abend. Wie geht's denn eigentlich einer Schachfigur, wenn man ihr das Spielbrett wegzieht? Dann sieht der Läufer keine Diagonale mehr, der Bauer kommt nicht mal ein einziges Feld nach vorn und die Dame weiß auch nicht mehr, wohin mit sich, obwohl sie bislang in diesem Spiel so viel konnte. Sie können ja mal überlegen, ob dieses Bild vom verschwundenen Spielbrett unsere derzeitige Situation trifft. Jedenfalls darf man wohl sagen, dass dieses verlorene Herumstehen ohne Orientierung vermutlich ein ziemlich verbreitetes Lebensgefühl darstellt. Wir wissen manchmal nicht mehr, wohin in einer Welt, die anscheinend nur noch Krisen zu bieten hat. Keine Sicherheit, nirgends. Was geschieht mit unserem Inneren, wenn die Welt da draußen kälter und unfreundlicher wird? Wie lässt sich vor diesem Hintergrund die Zuversicht verteidigen? Wie können wir also den Kopf oben behalten und neue Handlungsspielräume gewinnen? Falls Sie dazu etwas anmerken möchten, sind Sie eingeladen, dabei zu sein bei diesem philosophischen Radio. Sie können anrufen unter 0800 5678 und dreimal die 5. 0800 5678 und dreimal die 5. Oder Sie schreiben an philo@wdr.de. Unser Gast Christoph Kolbe ist ein Vertreter der sogenannten Existenzanalyse in der Nachfolge von Viktor.
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1: Der Vorstandsvorsitzende des Deutschen Roten Kreuzes, Reuter, hat im WDR-Fernsehen begrüßt, dass die Bundesregierung bis 2029 10 Milliarden Euro für den Zivilschutz ausgeben will. Reuter sieht darin aber nur einen ersten notwendigen Schritt.
0: Wir fordern als DRK schon seit vielen Jahren, dass mindestens 0,5% des Bundeshaushaltes, das ist je nach Höhe 2,5 bis 3 Milliarden Euro, jährlich in den Bevölkerungsschutz investiert werden muss.
1: Bundesinnenminister Dobrindt hat heute angekündigt, dass unter anderem das Technische Hilfswerk modernisiert werden soll. Übermorgen will die Bundesregierung einen Gesetzentwurf dazu auf den Weg bringen. Die Bundeswehr will beim Düsseldorfer Rüstungskonzern Rheinmetall Lastwagen für mehr als 1 Milliarde Euro bestellen. Das geht aus einer Beschlussvorlage für den Bundestag hervor. Für das Geld soll Rheinmetall mehr als 2000 Lkw liefern. Der Bau neuer Wohnungen nimmt in Deutschland weiter zu. Laut Statistischem Bundesamt wurden im ersten Vierteljahr 63.500 Genehmigungen erteilt, knapp 15% mehr als im Vorjahreszeitraum. Bahnreisen am Niederrhein wird nach mehr als 1,5 Jahren wieder einfacher. Die Strecke zwischen Emmerich und Oberhausen ist wieder frei. Laut Bahn fahren seit heute wieder Fern- und Güterzüge, ab morgen dann auch die Regionalbahnen. Auf der Strecke war ein drittes Gleis für den Güterverkehr gebaut worden. Preußen Münster bekommt nach dem Abstieg aus der zweiten Fußball-Bundesliga einen neuen Trainer. Der Klub hat Thomas Wörle als Nachfolger von Alois Schwarz verpflichtet. Wörle soll Münster zurück in die zweite Liga bringen. Vorher hatte er die Frauen des FC Bayern trainiert.
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1: Der Rat der Stadt Leverkusen hat die geplante massive Erhöhung der Grundsteuer B erstmal gestoppt. Die Verwaltung soll jetzt neue Vorschläge machen. Jenny Weißenfels für WDR aktuell.
3: Die Stadtverwaltung wollte den Hebesatz der Grundsteuer B auf 1050 Prozentpunkte erhöhen. Ein Plus von rund 40% und ein Spitzenwert auch im bundesweiten Vergleich. Die Erhöhung sollte sogar rückwirkend für dieses Jahr gelten. Doch dafür gab es im Stadtrat heute keine Mehrheit. Die Fraktionen kritisierten die zusätzliche Belastung für Eigentümer und Mieter und fordern die Verwaltung auf, nachzubessern.
1: Das war WDR aktuell. Und der Blick aufs Wetter in Nordrhein-Westfalen. Am Abend ist es noch wechselhaft, aber in der Nacht klart es dann oft auf und es kühlt ab auf 8 bis 3 Grad. Morgen ist es erst freundlich, später ziehen dann von Westen her mehr Wolken auf und auch ein paar Schauer. In Schwerte werden 17 Grad erwartet, in Aachen 18 und in Bielefeld 19 Grad. Am Mittwoch teils kräftige Schauer und Gewitter bei 16 bis 20 Grad. Die Zeit 20.03 Uhr.
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4: Manche Verbrechen erscheinen in einem anderen Licht, wenn man ihre Hintergründe kennt. In unserem Doc 5 Feature geht es heute um eine Mutter, die zur Täterin wird und um eine extreme Ausnahmesituation, in der sie ihrem Kind etwas antut. Deshalb vorab ein Hinweis. In dem Feature werden auch Details der Tat geschildert, die belastend sein können. Eltern, die selbst Hilfe brauchen oder sich überfordert fühlen, können sich an ihre Hebamme wenden oder sich über ihre Ärztin oder ihren Arzt eine sogenannte Babylotsin oder einen Babylotsen vermitteln lassen. Trotz der Tat geht es in dem Feature von Patricia Schlosser aber auch um Mutterliebe und um den Versuch, mit einer großen Schuld weiterzuleben.
5: Der Tag verlief erst noch so wie gehabt, aber an diesem Tag war mein zweiter Sohn erst noch ganz normal, beziehungsweise ich habe ihn gewickelt, ich habe ihm sein Fläschchen gegeben und alles war irgendwie gut, aber als ich ihn dann irgendwie hinlegen wollte und er nur noch am Schreien war, also er war wirklich ab da nur noch am Schreien, irgendwas läuft hier gerade falsch.
6: Erschütterungen über eine Mutter, die ihr Kind tötet. Von Patricia Schlosser.
7: Ich folge einem Mitarbeiter durch Gefängnisflure. Monate zuvor hatte ich einen Brief geschrieben, adressiert an Frauen, die ihr Kind.
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2: Die Nachrichten mit Matthias Wurms. Guten Abend. Die Bundesregierung will mehr Geld für den Bevölkerungsschutz ausgeben. Übermorgen will sie dazu einen Gesetzentwurf auf den Weg bringen. Philipp Eckstein, WDR Berlin.
3: 10 Milliarden Euro sollen bis 2029 in den Zivil- und Katastrophenschutz investiert werden. Mit dem Geld sollen Gebäude modernisiert werden und zusätzliche Ausrüstung gekauft werden. Zum Beispiel mehr Fahrzeuge und mehr Feldbetten. Zudem soll mehr Personal für Krisenfälle ausgebildet werden. Dabei geht es auch um eine engere Verzahnung von Bundeswehr und Zivilschutz.
2: Bundespräsident Steinmeier hat in Dorsten im Kreis Recklinghausen eine bundesweite Mitmachaktion zum Thema Ehrenamt gestartet. Er will damit den Geburtstag des Grundgesetzes am 23. Mai würdigen. In Dorsten traf Steinmeier Schüler, putzte Stolpersteine und eröffnete eine Ausstellung im Jüdischen Museum Westfalen.
4: Dorsten ist wirklich vorbildhaft, was die Erinnerung an das Grundgesetz angeht. Es ist eben nicht nur Erinnerung, sondern es ist tätige Erinnerung mit der Aufforderung an Menschen mitzutun.
2: In den kommenden Tagen besucht der Bundespräsident weitere Projekte. Morgen in Dortmund und in Herzebrock-Klarholz bei Gütersloh. Wer mit der Bahn zwischen Aachen und Köln fährt, braucht in den nächsten Wochen wieder mehr Geduld. Der Abschnitt zwischen Aachen und Stolberg ist wegen Bauarbeiten für 2 Wochen gesperrt. Die Linien RE1, RE9 und RB20 fallen aus. Stattdessen fahren Ersatzbusse. Der Fernverkehr zwischen Aachen und Köln wird umgeleitet. Ein WDR-Maus-Live-Beitrag über einen 12-jährigen Jungen und seine Flucht aus Afghanistan ist am Abend mit dem CBS Medienpreis ausgezeichnet worden. Die Jury lobt ihn als kindgemäß, aber nie kindlich kitschig. Die Auszeichnung ist der bedeutendste europäische Medienpreis für Integration und kulturelle Vielfalt und wird in verschiedenen Kategorien vergeben.
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2: Auf der Kinderintensivstation der Aachener Uniklinik sollen Frühgeborene von Anfang an wertvolle Humanmilch bekommen. Deshalb werden Mütter von älteren Frühgeborenen jetzt zu Spenderinnen. Claudia Becker, WDR Aachen.
5: Es geht um einen gesünderen Start ins Leben. Denn gerade Frühgeborene profitieren von den lebenswichtigen Schutzfaktoren der Muttermilch, die in industrieller Babymilch fehlen. Frühchen, die mit menschlicher Milch versorgt werden, haben unter anderem seltener Darm- oder Lungenkomplikationen. Viele Mütter können aber nach einer Frühgeburt erst nach ein paar Tagen ihr Kind selbst damit versorgen. Die Milch der Spenderinnen wird pasteurisiert und anschließend tiefgefroren.
2: Das war WDR aktuell. Das Wetter in Nordrhein-Westfalen am Abend noch wechselhaft. In der Nacht klart es oft auf und es kühlt ab auf 8 bis 3 Grad. Morgen erst freundlich, später ziehen von Westen her wieder Schauer auf. Dazu in Hattingen 17 Grad, in Düren 18 und in Bad Salzuflen 19 Grad. Am Mittwoch teils kräftige Schauer bei 16 bis 20 Grad. Die Zeit 21.03 Uhr.
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6: Mit Claudia Dichter herzlich willkommen zu einer neuen Westart-Woche. Schön, dass Sie heute bei uns sind. Cat Ladies, Katzenfrauen. Dieser Begriff ist nicht nett gemeint und er hat traurige Berühmtheit erlangt, als J.D. Vance, Kamala Harris und andere Frauen der Demokratischen Partei der USA als Cat Ladies, als kinderlose Frauen bezeichnet hat, die sich im eigenen Leben und mit den Entscheidungen elend fühlen. Frauen, die im Alter alleine sind und die eng verbunden mit ihren Katzen oder Hunden leben, ihnen hat das Theater Oberhausen jetzt in Kooperation mit den Ruhrfestspielen ein dokumentarisches Stück gewidmet und wir schauen uns Cat Ladies nachher genauer an. Tauchen auch ein in das fantastische Werk von Jorge Luis Borges, der in seinen Geschichten Wirklichkeit, Traumerinnerung und Fiktion miteinander verwoben hat. Sämtliche seiner Erzählungen sind jetzt nämlich neu herausgegeben worden. Zuerst schalten wir aber gleich nach Musik von Veronica Swift nach Berlin zur Republika, zur größten Konferenz für die digitale Gesellschaft in Europa.
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0: Audiobeitrag Belal kommt aus Afghanistan aus dem WDR-Mausradio oder das Instagram-Reel Wie Medien und Politiker die deutsche Gesellschaft spalten von Büschra Sayed.
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2: Auf der A46 im Sauerland läuft gerade eine große Rettungsübung. In einem Tunnel zwischen Meschede und Arnsberg wird ein Unfall mit mehreren Fahrzeugen und zahlreichen Schwerverletzten simuliert. Felix Tusche ist für WDR aktuell dabei.
3: Der Tunnel ist mit Nebelmaschinen komplett verraucht worden. Man sieht wirklich die Hand kaum vor Augen. Die Simulation sieht vor, dass hier zwei Fahrzeuge ineinander gekracht sind. Eines liegt auf der Seite. Es gibt 8 schwerstverletzte Personen. Und vielleicht hört man es im Hintergrund, die versuchen hier gerade irgendwie auf sich aufmerksam zu machen. Das Ganze ist, wie gesagt, nur eine Übung. Und trotzdem, so sagen die Einsatzkräfte, ist es total wichtig, diesen Ernstfall regelmäßig zu proben.
2: Das war WDR aktuell. Und das Wetter in Nordrhein-Westfalen. In der Nacht ist es oft klar und es kühlt ab auf 8 bis 3 Grad. Morgen erst freundlich, später wieder Schauer. Dazu in Bonn 17 Grad, in Eschweiler 18 und in Detmold 19 Grad. Am Mittwoch dann teils kräftige Schauer bei bis zu 20 Grad. Es ist 22.03 Uhr.
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4: Und wir beginnen mit einer Gefahreninformation für Flensburg. Im Stadtteil Weiche kommt es wegen eines Elektroschrottbrandes zu starker Rauchentwicklung. Anwohnerinnen und Anwohner werden gebeten, Fenster und Türen geschlossen zu halten, sowie Lüftungen und Klimaanlagen abzuschalten. Durch den Rauchniederschlag ist auf der A7 Flensburg-Hamburg in Höhe Harreslee und auf der B200 mit Sichtbehinderungen zu rechnen. Die A1 Bremen Richtung Hamburg ist zwischen Harburg und Stillhorn wegen Bauarbeiten bis 5 Uhr früh gesperrt. Bitte der Umleitung U83 folgen. A2 Hannover Richtung Berlin zwischen Braunschweig-Watenbüttel und Braunschweig-Hafen 3 Kilometer stockender Verkehr. Dort ist wegen Bauarbeiten nur eine Spur frei. Die A9 München Richtung Nürnberg ist zwischen Ingolstadt Süd und Ingolstadt Nord nach einem Unfall gesperrt. Die Umleitung führt über die U39. Die A39 Salzgitter Richtung Braunschweig ist zwischen Salzgitter-Lebenstedt Süd und Wartenstedt wegen einer Nachtbaustelle bis morgen früh 5 Uhr gesperrt. Die Umleitung führt über die U79. Die A40 Essen Richtung Duisburg ist zwischen Kreuz Kaiserberg und Kreuz Duisburg wegen Brückenarbeiten bis morgen um 5 Uhr gesperrt. Auf der A71 Suhl Richtung Erfurt ist zwischen Oberhof und Gräfenroda bis morgen ca. 6 Uhr der Tunnel gesperrt. Die A81 Schaffhausen Richtung Singen ist zwischen Gottmadingen und Hilzingen wegen einer Baustelle im Heilsbergtunnel noch bis morgen 6 Uhr gesperrt. Eine Umleitung ist eingerichtet. Die A210 Rendsburg Richtung Kiel ist zwischen Melsdorf und dem Kreuz Kiel West wegen Bauarbeiten bis zum 13. Juni gesperrt. Dadurch 3 Kilometer Stau. Und die letzte Meldung für den Augenblick, die A659 Weinheim Richtung Viernheim ist in Höhe Kreuz Weinheim wegen einer Baustelle bis morgen 5 Uhr gesperrt. Eine Umleitung ist eingerichtet. Weiterhin gute und sichere Fahrt.
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4: Mit Maja Weber am Mikrofon aus dem NDR-Infostudio in Hamburg. Einen schönen guten Abend und herzlich willkommen. Wir bringen Sie mit Hintergrundberichten, Interviews und Analysen gut informiert durch diese Nacht. Unser erstes Thema, der Klimaschutz. Eigentlich wollte die Bundesregierung mit ihren Klimazielen auf Kurs sein. Das heißt, die Treibhausgasemissionen sollten kontinuierlich sinken. Allein die Berechnungen des Expertenrats für Klimafragen zeigen ein ganz anderes Bild. Im vergangenen Jahr blieben die Emissionen in Deutschland nahezu konstant. Und wagt man einen Blick in die nahe Zukunft, so sieht es kaum besser aus. Denn Deutschland könnte laut einer Projektion des Expertenrats zahlreiche Klimaziele wahrscheinlich deutlich verfehlen. Jan Zimmermann fasst zusammen.
5: Es ist kein gutes Zeugnis für die Bundesregierung. Laut Expertenrat für Klimafragen werden die Klimaschutzziele aktuell zwar erreicht, langfristig aber nicht.
6: Wir sehen klimaschutzpolitischen Handlungsbedarf,
5: sagt Julia Pongratz, Klimawissenschaftlerin und Mitglied im Expertenrat. Doch der Reihe nach. Mit Blick auf das vergangene Jahr ist der Ausstoß klimaschädlicher Gase nahezu konstant geblieben und liegt damit noch im grünen Bereich. Vor allem in der Energiewirtschaft und in der Industrie ist der CO2-Ausstoß zurückgegangen, erklärt Marc-Oliver Betzüge, Ratsmitglied und Energieexperte.
7: Die Rückgänge in der Energiewirtschaft hängen natürlich damit zusammen, dass Deutschland in erheblichem Umfang in den Aufbau von erneuerbaren.
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0: 5% mehr als im Vorjahreszeitraum. Die deutsche Eishockey-Nationalmannschaft hat bei der WM auch ihr drittes Vorrundenspiel verloren mit 1:6 gegen die Schweizer Gastgeber. Das deutsche Team hat damit nur noch geringe Chancen aufs Viertelfinale. Burkhard Hupe, WDR Sport.
1: 26 Spielminuten war in Zürich alles in Ordnung für die deutsche Eishockey-Nationalmannschaft. Es stand 0:0. Deutschland war gut im Spiel, hatte ein Powerplay, traf den Pfosten. Und dann im Gegenzug die Schweizer in Unterzahl erfolgreich. Und danach brach Deutschland komplett auseinander. Innerhalb von nur 12 Minuten 5 Tore für die Schweizer im letzten Abschnitt ließen es dann die Schweizer sehr viel ruhiger angehen, erhöhten noch auf 6:0, ehe Frederik Tiffels wenigstens noch der Ehrentreffer zum 1:6 gelang.
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0: In Velbert Langenberg haben die Stadtwerke heute ein Naturfreibad eröffnet. An derselben Stelle war 2011 trotz vieler Proteste das alte Freibad abgerissen worden. Iris Zachert für WDR aktuell.
3: Im Naturfreibad kommt das Wasser komplett ohne Chemie und ohne Heizung aus. Chlorgeruch wird es hier also nicht geben. Und der Sonnenschein entscheidet über die Wassertemperatur. Im Becken gibt es eine 25-Meter-Bahn mit Startblöcken, Möglichkeiten zum Rutschen und Spielen sowie einen flachen Sandbereich für Kleinkinder. Das Naturfreibad ist Teil des Langenberger Nizza-Bades, zu dem auch ein Hallenbad gehört. Bei Außentemperaturen ab 22 Grad ist das Naturfreibad geöffnet und das Hallenbad geschlossen. Ist es kühler, ist es umgekehrt.
0: Und das Wetter in Nordrhein-Westfalen. In der Nacht klart es oft auf. Es kühlt ab auf 8 bis 3 Grad. Morgen erst freundlich, später ziehen von Westen her wieder Schauer auf. Dazu in St. Augustin 17 Grad, in Heinsberg 18 und in Gütersloh 19 Grad. Am Mittwoch dann teils kräftige Schauer bei 16 bis 20 Grad. Das war WDR aktuell.
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4: Die A1 Bremen Richtung Hamburg ist zwischen Harburg und Stillhorn wegen Bauarbeiten bis 5 Uhr früh gesperrt. Bitte der Umleitung U83 folgen. Die A9 München Richtung Nürnberg ist zwischen Ingolstadt Süd und Ingolstadt Nord nach einem Unfall bis 5 Uhr gesperrt. Die Umleitung führt über die U39. Die A27 Bremen Richtung Walsrode ist zwischen Verden Ost und Walsrode West nach einem Unfall gesperrt. Die A39 Salzgitter Richtung Braunschweig ist zwischen Salzgitter-Lebenstedt Süd und Wartenstedt wegen einer Nachtbaustelle bis morgen früh 5 Uhr gesperrt. Die Umleitung führt über die U79. Die A40 Essen Richtung Duisburg ist zwischen Kreuz Kaiserberg und Kreuz Duisburg wegen Brückenarbeiten bis morgen um 5 Uhr gesperrt. Die A46 Arnsberg-Neheim-Brilon ist zwischen Freienohl und Wennemen in beiden Richtungen wegen einer Feuerwehrübung gesperrt. Auf der A71 Suhl Richtung Erfurt ist zwischen Oberhof und Gräfenroda bis morgen ca. 6 Uhr der Tunnel gesperrt. Die A81 Schaffhausen Richtung Singen ist zwischen Gottmadingen und Hilzingen wegen einer Baustelle im Halsbergtunnel noch bis morgen 6 Uhr gesperrt. Eine Umleitung ist eingerichtet. Die A210 Rendsburg Richtung Kiel ist zwischen Melsdorf und dem Kreuz Kiel West wegen Bauarbeiten bis zum 13. Juni gesperrt. Und die A659 Weinheim Richtung Viernheim ist in Höhe Kreuzweinheim wegen einer Baustelle bis morgen 5 Uhr gesperrt. Eine Umleitung ist eingerichtet. Kommen Sie gut durch den Verkehr und sicher an Ihr Ziel. Weiterhin gute Fahrt.
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4: Mit Maja Weber am Mikrofon aus dem NDR-Infostudio in Hamburg. Herzlich willkommen. Es war der Tag, den die Christdemokraten in Rheinland-Pfalz schon seit langem herbeigesehnt hatten. Nach 35 Jahren SPD-geführter Regierung wird in Mainz nun ein Ministerpräsident von der CDU die politischen Geschicke lenken. Gordon Schnieder heißt der Mann, ist 50 Jahre alt und der jüngere Bruder von Bundesverkehrsminister Patrick Schnieder. Aus Mainz berichtet Christian Buttgereit.
5: Nicht nur unter den Augen des großen Bruders, sondern auch in Anwesenheit des Mainzer Bischofs Peter Kohlgraf wurde Schnieder am Mittag vereidigt.
6: Ich schwöre bei Gott, dem Allmächtigen und Allwissenden, dass ich mein Amt unparteiisch, getreu der Verfassung und den Gesetzen zum Wohl des Volkes führen werde. So wahr mir Gott helfe.
5: Der 50-jährige Gordon Schnieder führt von nun an eine große Koalition mit der SPD. Zusammen kommen beide Parteien auf eine deutliche Mehrheit von 71 der 105 Sitze.
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Minister Dobrindt hat angekündigt, dass unter anderem das technische Hilfswerk modernisiert werden soll. Am morgigen Mittwoch soll dazu ein Gesetzentwurf auf den Weg gebracht werden. Die Bundeswehr will beim Düsseldorfer Rüstungskonzern Rheinmetall Lastwagen für mehr als 1 Milliarde Euro bestellen. Das geht aus einer Beschlussvorlage für den Bundestag hervor. Für das Geld soll Rheinmetall mehr als 2000 Lastwagen liefern. Die Bestellung ist die vierte aus einem Rahmenvertrag, der insgesamt 6.500 Lkw für die Bundeswehr umfasst. In den USA sind auf dem Gelände einer Moschee mehrere Menschen erschossen worden. Der Polizeichef der kalifornischen Stadt San Diego sprach von 3 Opfern. Auch die beiden mutmaßlichen Angreifer seien tot. Es soll sich um Jugendliche handeln. Als Motiv nennen die Behörden Hass. Bei der Eishockey-WM in der Schweiz hat die deutsche Nationalmannschaft auch

0: ihr drittes Vorrundenspiel verloren. Gegen die Schweizer Gastgeber hieß es am Ende 1:6. Das deutsche Eishockey-Team hat damit nur noch geringe Chancen auf das Viertelfinale.
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0: Preußen Münster hat nach dem Abstieg aus der zweiten Fußball-Bundesliga Thomas Wörle als neuen Cheftrainer verpflichtet. Auch am Stadion der Preußen wird einiges neu gemacht. Zuerst werden die Kassenhäuschen an der Nordseite abgerissen. Paula Göbel, WDR Münster.
2: Der Nordtribüne selbst geht's frühestens ab Mittwoch an den Kragen. Der Abriss ist der umfangreichste Arbeitsschritt des Stadionumbaus und wird laut der Stadt Münster mehrere Wochen dauern. Die neue Nordtribüne soll um einiges größer ausfallen. Rund 2800 Zuschauerinnen und Zuschauer sollen dort künftig Platz haben. Stadion- und bautechnisch geht es für die Preußen also vorwärts, während es spieltechnisch leider erstmal einen Schritt zurückgeht.
0: Und das Wetter bei uns in Nordrhein-Westfalen. Bis zum Morgen lassen die letzten Schauer nach und es klart oft auf. Tagsüber geht es erst freundlich und trocken los. Im Verlauf ziehen dann aber vom Westmünsterland und der Eifel mehr Wolken und auch ein paar Schauer auf. Und es wird wärmer. In Remscheid 16 Grad, in Bielefeld bis zu 17 und in Herford maximal 19 Grad. Und das war WDR aktuell.
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3: Die A9 München Richtung Nürnberg ist zwischen Ingolstadt Süd und Ingolstadt Nord nach einem Unfall bis 5 Uhr gesperrt. Die Umleitung führt über die U39. Die A39 Salzgitter Richtung Braunschweig ist zwischen Salzgitter-Lebenstedt Süd und Wartenstedt wegen einer Nachtbaustelle bis 5 Uhr früh gesperrt. Die Umleitung führt über die U79. Die A40 Essen Richtung Duisburg ist zwischen Kreuz Kaiserberg und Kreuz Duisburg wegen Brückenarbeiten bis um 5 Uhr früh gesperrt. Die A46 Arnsberg-Neheim-Brilon ist zwischen Freienohl und Wennemen in beiden Richtungen wegen einer Feuerwehrübung gesperrt. Auf der A71 Suhl Richtung Erfurt ist zwischen Oberhof und Gräfenroda der Tunnel bis 6 Uhr früh gesperrt. Die A81 Schaffhausen Richtung Singen ist zwischen Gottmadingen und Hilzingen wegen einer Baustelle im Halsbergtunnel noch bis 6 Uhr gesperrt. Eine Umleitung ist eingerichtet. Die A210 Rendsburg Richtung Kiel ist zwischen Melsdorf und dem Kreuz Kiel West wegen Bauarbeiten bis zum 13. Juni gesperrt. Und die A659 Weinheim Richtung Viernheim ist in Höhe Kreuz Weinheim wegen einer Baustelle bis 5 Uhr gesperrt. Eine Umleitung ist eingerichtet. Kommen Sie gut durch und kommen Sie sicher an Ihr Ziel. Gute Fahrt.
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3: Mit Maja Weber am Mikrofon aus dem NDR-Infostudio in Hamburg. Herzlich willkommen. Wir bringen Sie mit Hintergrundberichten, Interviews und Analysen gut informiert durch diese Nacht. Unser erstes Thema jetzt, der Klimaschutz. Eigentlich wollte die Bundesregierung mit ihren Klimazielen auf Kurs sein. Das heißt, die Treibhausgasemissionen sollten kontinuierlich sinken. Allein die Berechnungen des Expertenrats für Klimafragen zeigen ein ganz anderes Bild. Im vergangenen Jahr blieben die Emissionen in Deutschland nahezu konstant. Und wagt man einen Blick in die nahe Zukunft, so sieht es kaum besser aus. Denn Deutschland könnte laut einer Projektion des Expertenrats zahlreiche Klimaziele deutlich verfehlen. Jan Zimmermann fasst zusammen.
4: Es ist kein gutes Zeugnis für die Bundesregierung. Laut Expertenrat für Klimafragen werden die Klimaschutzziele aktuell zwar erreicht, langfristig aber nicht.
5: Wir sehen klimaschutzpolitischen Handlungsbedarf,
4: sagt Julia Pongratz, Klimawissenschaftlerin und Mitglied im Expertenrat. Doch der Reihe nach, mit Blick auf das vergangene Jahr.
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0: besonders den Mut und den Humor des Films und das intime Bildmaterial, das in Mr. Nobody Against Putin das autoritäre Russland zeigt. Neben der Doku wurden noch 7 weitere Beiträge ausgezeichnet. Zum Beispiel der Audiobeitrag »Belal kommt aus Afghanistan« aus dem WDR-Mausradio oder das Instagram-Reel »Wie Medien und Politiker die deutsche Gesellschaft spalten« von Büschra Seyed.
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2: Auf der Kinderintensivstation der Aachener Uniklinik sollen Frühgeborene von Anfang an wertvolle Humanmilch bekommen. Deshalb werden Mütter von älteren Frühgeborenen jetzt zu Spenderinnen. Claudia Becker, WDR Aachen.
3: Es geht um einen gesünderen Start ins Leben. Denn gerade Frühgeborene profitieren von den lebenswichtigen Schutzfaktoren der Muttermilch, die in industrieller Babymilch fehlen. Frühchen, die mit menschlicher Milch versorgt werden, haben unter anderem seltener

0: Darm- oder Lungenkomplikationen. Viele Mütter können aber nach einer Frühgeburt erst nach ein paar Tagen ihr Kind selbst damit versorgen. Die Milch der Spenderinnen wird pasteurisiert und anschließend tiefgefroren.
1: Und so wird das Wetter bei uns in Nordrhein-Westfalen. Bis zum Morgen lassen die letzten Schauer nach und es klärt oft auf. Tagsüber gibt es erst einmal freundliches und trockenes Wetter. Im Verlauf ziehen dann aber vom Westmünsterland und der Eifel mehr Wolken und ein paar Schauer durch. Dazu wird es etwas wärmer. In Nümbrecht 16 Grad, die Höchstwerte in Augustin 17 Grad und in Bad Salzuflen noch 19 Grad. Die weiteren Aussichten, der morgige Mittwoch wird sehr wechselhaft mit teils kräftigen Schauern bei 16 bis 20 Grad. Das war WDR aktuell.
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3: A1 Lübeck-Hamburg auf der Norderelbbrücke. In beiden Richtungen stockender Verkehr aufgrund von Schwertransporten. Die A9 München Richtung Nürnberg ist zwischen Ingolstadt Süd und Ingolstadt Nord nach einem Unfall bis 12 Uhr gesperrt. Die Umleitung führt über die U39. Die A39 Salzgitter Richtung Braunschweig ist zwischen Salzgitter-Lebenstedt Süd und Wartenstedt wegen einer Nachtbaustelle bis 5 Uhr früh gesperrt. Die Umleitung führt über die U79. Die A40 Essen Richtung Duisburg ist zwischen Kreuz Kaiserberg und Kreuz Duisburg wegen Brückenarbeiten bis um 5 Uhr früh gesperrt. Die A46 Arnsberg-Neheim-Brilon ist zwischen Freienohl und Wennemen in beiden Richtungen wegen einer Feuerwehrübung gesperrt. Auf der A71 Suhl Richtung Erfurt ist zwischen Oberhof und Gräfenroda der Tunnel bis 6 Uhr früh gesperrt. Die A81 Schaffhausen Richtung Singen ist zwischen Gottmaringen und Hilzingen wegen einer Baustelle im Halsbergtunnel noch bis 6 Uhr gesperrt. Eine Umleitung ist eingerichtet. Die A210 Rendsburg Richtung Kiel ist zwischen Melsdorf und dem Kreuz Kiel West wegen Bauarbeiten bis zum 13. Juni gesperrt. Und die A659 Weinheim Richtung Viernheim ist in Höhe Kreuz Weinheim wegen einer Baustelle bis 5 Uhr gesperrt. Eine Umleitung ist eingerichtet. Weiterhin gute Fahrt, kommen Sie sicher an Ihr Ziel.
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3: Mit Maja Weber am Mikrofon aus dem NDR-Infostudio in Hamburg. Herzlich willkommen. Es war der Tag, den die Christdemokraten in Rheinland-Pfalz schon seit langem herbeigesehnt hatten. Nach 35 Jahren SPD-geführter Regierung wird in Mainz nun ein Ministerpräsident von der CDU die politischen Geschicke lenken. Gordon Schnieder heißt der Mann, ist 50 Jahre alt und der jüngere Bruder von Bundesverkehrsminister Patrick Schnieder. Aus Mainz berichtet Christian Buttgereit.
4: Nicht nur unter den Augen des großen Bruders, sondern auch in Anwesenheit des Mainzer Bischofs Peter Kohlgraf wurde Schnieder am Mittag vereidigt.
5: Ich schwöre bei Gott, dem Allmächtigen und Allwissenden, dass ich mein Amt unparteiisch, getreu der Verfassung und den Gesetzen zum Wohl des Volkes führen werde. So wahr mir Gott helfe.
4: Der 50-jährige Gordon Schnieder führt von nun an eine große Koalition mit der SPD. Zusammen kommen beide Parteien auf eine deutliche Mehrheit von 71 der 105 Sitze. Doch nur 63 Abgeordnete stimmten bei der Wahl zum Ministerpräsidenten für den Mann aus der Eifel. Sein Vorgänger von der SPD hatte seinerzeit sogar 3 Stimmen aus der Opposition erhalten. Schnieder spricht trotzdem von einer deutlichen Mehrheit, die ihn froh mache. Vertrauen sei da. Man wolle und werde ein anderes Bild abgeben als die große Koalition im Bund.
5: Also wir haben, glaube ich, in den letzten Wochen gezeigt, dass wir hier ganz anders gestartet sind und dass wir überhaupt nicht in ein solches Gezanke gekommen sind. Wir haben sehr vertrauensvoll miteinander sondiert. Das galt auch für 3 Wochen Koalitionsverhandlungen. Und genau in diesem Stil.
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0: verkauft werden, zum Beispiel mehr Fahrzeuge und mehr Feldbetten. Zudem soll mehr Personal für Krisenfälle ausgebildet werden. Dabei geht es auch um eine engere Verzahnung von Bundeswehr und Zivilschutz.
1: Bahnreisen am Niederrhein wird nach mehr als 1,5 Jahren einfacher. Die Strecke zwischen Emmerich und Oberhausen ist wieder frei. Laut Bahn fahren da erstmal wieder Fern- und Güterzüge, ab heute Morgen dann auch wieder Regionalbahnen. Auf der Strecke war ein drittes Gleis für den Güterverkehr gebaut worden. Der Bau neuer Wohnungen nimmt in Deutschland weiter zu. Laut Statistischem Bundesamt wurden in den ersten 3 Monaten dieses Jahres 63.500 Genehmigungen erteilt, knapp 15% mehr als im Vorjahreszeitraum. Die deutsche Eishockey-Nationalmannschaft hat bei der WM auch ihr 3. Vorrundenspiel verloren mit 1:6 gegen die Schweizer Gastgeber. Das deutsche Team hat damit nur noch geringe Chancen auf das Viertelfinale. Burkhard Hupe, WDR Sport.
2: 26 Spielminuten war in Zürich, alles in Ordnung für die deutsche Eishockey-Nationalmannschaft. Es stand 0:0, Deutschland war gut im Spiel, hatte ein Powerplay, traf den Pfosten. Und dann im Gegenzug die Schweizer in Unterzahl erfolgreich. Und danach brach Deutschland komplett auseinander. Innerhalb von nur 12 Minuten 5 Tore für die Schweizer im letzten Abschnitt ließen es dann die Schweizer sehr viel ruhiger angehen, erhöhten noch auf 6:0, ehe Frederik Tiffels wenigstens noch der Ehrentreffer zum 1:6 gelang.
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1: In Velbert-Langenberg haben die Stadtwerke ein Naturfreibad eröffnet. An derselben Stelle war 2011 trotz vieler Proteste das alte Freibad abgerissen worden. Iris Zachert für WDR aktuell.
4: Im Naturfreibad kommt das Wasser komplett ohne Chemie und ohne Heizung aus. Chlorgeruch wird es hier also nicht geben. Und der Sonnenschein entscheidet über die Wassertemperatur. Im Becken gibt es eine 25-Meter-Bahn mit Startblöcken, Möglichkeiten zum Rutschen und Spielen sowie einen flachen Sandbereich für Kleinkinder. Das Naturfreibad Freibad ist Teil des Langenberger Nizza-Bades, zu dem auch ein Hallenbad gehört. Bei Außentemperaturen ab 22 Grad ist das Naturfreibad geöffnet und das Hallenbad geschlossen. Ist es kühler, ist es umgekehrt.
1: Das Wetter in Nordrhein-Westfalen. In der Nacht klart es oft auf und es kühlt auf 8 bis 3 Grad ab. Morgen erst freundlich, später ziehen von Westen her wieder Schauer auf. Dazu in St. Augustin 17 Grad.